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1: So, wir schauen mal auf die Temperaturen in der Energy-Region. Was haben wir denn da zu bieten? Wir hätten einmal in Korntal München 15 Grad und in Bad Wimpfen hätten wir 16 Grad. Und ein Mix aus Sonne und Wolken, der erwartet uns heute generell in der gesamten Energy-Region. Dazu gibt es noch 26 Grad maximal und den Regenschirm. Ich bin euch ganz ehrlich, den würde ich mal sicherheitshalber einpacken. Ob ihr ihn aber brauchen werdet, das kann ich euch noch nicht 100% versprechen.
2: Hast du deinen Regenschirm dabei?
1: Nein.
2: Ja, perfekt. Wir schauen zusammen einmal auf die Straßen. Vorsicht bitte auf der A5 in Richtung Basel. In der Einfahrt Achern steht ein kaputter Laster auf der Beschleunigungsspur und auch nochmal Vorsicht bitte auf der 81 Richtung Singen zwischen Oberndorf und Rottweil ein kaputtes Auto. Soweit mal die Meldungen. Und würde ich sagen, starten wir rein in den Montag.
1: Richtig, ich freue mich wahnsinnig.
2: Juni.
1: Ja, Sau. Ey, du musst mal überlegen, die Hälfte vom Jahr ist schon rum.
2: Oh mein Gott.
1: Ich will euch gar keinen Druck machen, aber ich würde jetzt schon mal Weihnachtsgeschenke überlegen.
2: Oh,
1: das kommt schneller, als man denkt. Genauso wie Bibi Rexha mit New Religion.
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0: 5.10 Uhr ganz genau, hier in Energy Region Stuttgart. Und eine Sache vielleicht, die ihr nicht mitbekommen habt. Ich war jetzt anderthalb Wochen im Urlaub und irgendwie muss ich mich hier nach so einem Urlaub immer erst wieder zurechtfinden.
1: Ist alles nicht mehr da, wo es mal war, ne?
0: Nee, alles nicht mehr hier, wo es mal war. Und ich muss mich auch jetzt mal kurz schauen. Okay, was machen wir jetzt gleich? Aha. Drei Themen. Ah ja, natürlich, klar. Alles super. Ich würde jetzt auch auf jeden Fall dranbleiben. Wir haben nämlich gleich drei Themen für euch, die ihr auf jeden Fall wissen solltet und auch gerne weitererzählen könnt. Die petzen wir euch direkt nach Naughty Boy und Sam Smith. Davor aber noch Alex Warren jetzt mit Fever Dream hier bei Energy Region Stuttgart. Guten Morgen.
1: Morgen.

0: 5.16 Uhr ganz genau. Ihr hört Energy Region Stuttgart und jetzt haben wir was Neues für euch.
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0: Um genau zu sein, drei neue Dinge. Neue Woche, neues Glück. Auch an diesem Montag können wir euch nämlich nicht in den Tag starten lassen ohne drei Dinge, die ihr auf jeden Fall wissen solltet und oder auch gerne weitererzählen könnt.
2: Hamburg hat sich per Volksentscheid gegen eine Bewerbung um die Olympischen Spiele 2036, 40 oder 2044 entschieden, was die Wahrscheinlichkeit höher werden lässt, dass die Spiele nicht 700 Kilometer von uns entfernt stattfinden.
0: Ja, und dann sage ich euch noch, dass in den Freibädern Baden-Württembergs ab heute strenges Rauchverbot herrscht.
2: Uiui. Und an der deutsch-schweizerischen Grenze wurde jetzt eine Urlauberin aus der Schweiz kontrolliert, die in ihrem Wagen mit 55 Koffern unterwegs war. Alle Koffer wurden gescannt und es war nichts Unbedenkliches drin, wobei das irgendwie noch viel bedenklicher ist.
0: Das sind einfach 55 Koffer nur mit Klamotten dabei. Overpacked, sein Vater, ey.
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1: Wir schauen auf die Temperaturen. Da hatten wir einmal Bierenbach mit 14 Grad und Schöneich ebenfalls mit 14 Grad. Und 26 Grad maximal bekommen wir heute in der gesamten Energy-Region. Dazu noch ein Mix aus Sonne und Wolken, wobei die Sonne doch schon ein bisschen mehr Platz einnimmt. So ehrlich will ich dann doch schon auch zu euch sein.
2: Wir schauen einmal zusammen auf die Straßen. Es gibt gerade keine nennenswerten Meldungen, außer ihr seht vielleicht jetzt direkt vor euch was. Dann gerne durchschicken 07141 99 034 mal die 5. Und ansonsten checken jetzt, was heute so wichtig wird.
3: Mit Anna Löwer. Guten Morgen. Nolympia für Hamburg. Die Stimmen sind ausgezählt. Die Mehrheit der Hamburger möchte nicht, dass sich die Stadt für die Olympischen Spiele 2036, 40 oder 44 bewirbt. Knapp 55% haben dagegen gestimmt. Im Rennen sind nun noch München, Berlin und die Rhein-Ruhr-Region. Schafft Deutschland den Einzug in den UN-Sicherheitsrat? Alle 8 Jahre gibt es wieder die Chance und bisher hat es immer geklappt. Bei der Wahl am Mittwoch in New York könnte es aber eng werden für Deutschland, weil auch Österreich und Portugal kandidieren. Mit dem neuen Monat gibt es wieder einige Änderungen. Unter anderem darf Erdbeermarmelade auch ganz offiziell Erdbeermarmelade heißen. Wegen einer EU-Richtlinie musste sie vorher Konfitüre genannt werden. Und Online-Shopping wird einfacher. Es wird ein Widerrufsbutton für Verträge eingeführt. Die deutsche Fußballnationalmannschaft hat sich für die WM warm geschossen. In Mainz gab es gegen Finnland einen 4:0-Erfolg. Morgen fliegt das Team nach Chicago. Dort gibt es Samstag dann vor dem Turnierstart die Generalprobe gegen die USA.
1: Vielen lieben Dank. Ihr hört Energy Region Stuttgart und das nächste News Update. Das bekommen wir in einer halben Stunde.
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1: Guten Morgen.
2: Guten Morgen.
1: Ja, vielen ist es überhaupt gar nicht aufgefallen, aber ich war eine Woche lang weg. Ich war nicht hier im Studio, ich war in Las Vegas,
2: Mir
1: Sin
2: ist
1: City.
2: Es aufgefallen.
1: Oh, und das, du bist die Einzige, die es zählt, für die es zählt. Nein, und ich werde ein bisschen gleich was von Vegas erzählen. Ja, ich habe nämlich eine ganz besondere Sache erlebt und die möchte ich natürlich mit euch teilen nach Harry Styles.

0: 5.36 Uhr ganz genau. Ihr hört Energy Region Stuttgart und jetzt erzähle ich euch von Las Vegas. Ja, letzte Woche durfte ich einmal nicht hier im Studio verbringen, ja, sondern ich bin rübergeflogen über den großen Teich einmal nach Las Vegas, Sin City. Das hatte natürlich einen Grund. Ich war zusammen mit meinen Freunden von dem YouTube- und Instagram-Account Hit & Hope in Las Vegas. Wir haben dort für eine Golfballfirma namens Capri Golf verschiedenen Content gedreht. Und ich dachte anfangs so, das wird ein ganz lockeres Ding. Ich fahre da hin, die drücken ein paar Mal auf den roten Knopf und dann, keine Ahnung, filme da halt verschiedenes Zeug. Was ist passiert? Ich habe viel Geld verzockt. Viel Geld gewonnen, dann wieder verzockt. Also von 10 Leuten, die dort waren, wir waren eine 10-köpfige Reisegruppe, war ich der Einzige, der mit einem Verlust nach Hause gegangen ist.
1: Oh
0: wirklich.
1: Nein, was bist du für ein Pechvogel?
0: Ich weiß es nicht, keine Ahnung. Die anderen sind ja wirklich mit 3.000 Euro im Plus nach Hause geflogen. Die waren schon so, ob wir mit so viel Geld überhaupt nach Hause einreisen dürfen. Und ich war so, ja, ich weiß gar nicht, ob ich mir das
1: Minuskonto.
0: Ich weiß gar nicht, ob ich mir das Flugticket leisten kann. Ja, so mäßig. Dann war ich mit Arnold Schwarzenegger, dem Terminator, und Ralf Möller, dem Gladiator, in einem Fitnessstudio trainieren.
1: Nee.
0: Ich habe mir mit denen eine Hantelbank geteilt.
1: Was?
0: Ja, die haben beide ungefähr das Achtfache von mir gedrückt, aber ich lage danach auf ihrem Schweiß.
1: Okay.
0: In Venice Beach, es war fantastisch. Ich habe mir das DFB-Pokalfinale natürlich vom VfB Stuttgart gegen Bayern München auch in Venice Beach reingezogen. Ich habe wirklich wahnsinnig viel erlebt. Ich habe es gerade eben Cordula aus den Nachrichten auch erzählt. Unter meinem Hotelzimmer, also so 2 Stockwerke weiter unten, war in meinem Hotel ein Rodeo.
1: Okay.
0: Also da saßen dann so Cowboys auf ihren Pferden drauf.
1: Das verrückt.
0: Wirklich.
1: Aber jetzt habe ich eine Frage. Ja. Hast du geheiratet?
0: Na, ich habe nicht geheiratet. Ich habe tatsächlich auch, also ich habe viele Paare entdeckt, die so, ne, eher einen Anzug, sie ein Brautkleid angehabt.
1: Ja.
0: Aber ich habe keine von diesen Hochzeitskapellen entdeckt.
1: Oh,
0: ich hätte schon gerne
1: ich
0: so
1: dachte, die gibt es da wie so Sand am Meer.
0: Zack,
1: überall hin und dann steht da so ein Elvis-Imitator und sagt, Rock'n'Roll, Baby.
0: Ja, also dachte ich auch, aber ich habe das
1: für
0: tatsächlich...
1: Das ist für mich Las Vegas.
0: Nee, ich habe das fast gar nicht entdeckt. Also wir haben so von weiter weg, heiratet hier und so weiter.
1: Mhm.
0: Und die Paare, die haben natürlich überall die ganze Zeit Party gemacht, wo wir auch Party gemacht haben. Aber nee, ich habe niemanden geheiratet, es hat niemand mich geheiratet.
1: Da freue ich mich aber.
0: Ich mich wirklich auch.

0: 5.45 Uhr, ganz genau. Das eben war Taylor Swift mit Opalette. Und ihr glaubt, es geht nicht besser und neuer? Naja, neuer haben wir es auf jeden Fall.
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0: Ich war letzte Woche in Las Vegas und bin am Wochenende zurückgekommen. Und tatsächlich, direkt am Flughafen wurde ich von einer Sache im Auto direkt, wie sagt man, überrollt und angegriffen. Und zwar von dem neuen Song von David Guetta und Bebe Rexha, Sad Girls. Das muss ein Megabrett sein. Ich habe selber noch gar nicht reingehört, tatsächlich.
2: Okay,
0: weil ich
2: okay.
0: wusste, dass wir ihn heute spielen werden, ja. Und ich wollte davon überrascht werden.
2: Ist ein richtiges Ding. Übrigens auch der Vorbote zu Bebe Rexhas kommendem Album, das ja am 12. Juni rauskommt. Dirty Blonde heißt es. Und da hat sie das erste Mal so die kreative Kontrolle übernommen. Es ist quasi so das erste crazy Bebe Rexha Album, das da auf uns zukommt. Jetzt hier aber erstmal die neue Nummer Bebe Rexha und David Guetta mit Sad Girls.

0: Genau richtig. 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
2: Guten Morgen, wir haben es gleich. Punkt 6.
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2: Den Regenschirm können wir heute sicherheitshalber mal einpacken. Es sieht aber nicht danach aus, als ob wir ihn wirklich brauchen werden würden. Wir bekommen 26 Grad maximal und viel Sonne in der gesamten Energieregion. Wir schauen mal noch kurz ins Detail nach Prefost. Da haben wir 14 Grad und in Winzerhausen, da haben wir 15 Grad.
4: Wir checken einmal zusammen die Straßen. Vorsicht in Stuttgart auf der B10 zwischen Stuttgart Ost und Rhein-Neckar-Park. Hier liegen Gegenstände auf der Fahrbahn. Ansonsten freie Fahrt und damit guten Morgen an Cordula.
5: Guten Morgen.
4: Jetzt wird's ein bisschen romantisch hier.
5: Ja.
4: Was gibt's so Neues aus der Energy-Region?
5: Wer noch auf der Suche nach einem besonderen Hochzeitsdatum ist, hat im Juni mehrere Chancen. Es gibt ja den 6.6. oder den 26.6.26. Und da wollen echt viele Paare heiraten. Die Schnapszahltermine sorgen bei vielen Standesämtern für einen Ansturm. In einigen Städten der Energy-Region sind die Termine schon Monate vorher ausgebucht. Teilweise werden sogar zusätzliche Trauungen angeboten, und zwar auch bei uns in der Energy-Region. Da gibt es ein besonderes Angebot. Die Evangelische Kirche lädt am 26.06. zur Aktion einfach heiraten ein, unter anderem in Ludwigsburg, Stuttgart, Böblingen, Tübingen, Karlsruhe und.
2: Und wie läuft das genau ab?
5: Also da geht's um die kirchliche Trauung. Ihr müsst schon standesamtlich verheiratet sein und eure Heiratsurkunde mitbringen. Alles andere wird organisiert von Pfarrer bis zur Traulocation. Auf einfachheiraten.de findet ihr alle Orte, die mitmachen. Und davon gibt's in diesem Jahr ganze 356 Ortschaften.
4: Da muss man sich doch aber auch mal die Frage stellen, warum denn gerade diese Termine so crazy beliebt sind.
5: Ja, viele Paare finden, das klingt halt nach Glück, und vor allem eins kann man sich natürlich leicht merken. Ne? Trotzdem wird in Deutschland insgesamt immer weniger geheiratet, das zeigen Zahlen vom Bundesamt. Und wir bleiben noch ganz kurz beim Thema. Am Wochenende hat Energy-Star Dua Lipa geheiratet. Sie und Schauspieler Callum Turner sollen in London ein Ja gesagt haben, berichtet unter anderem die Vogue. Erst mal per Standesamt und alles in kleinem Kreis. Jetzt die Woche soll aber weiter gefeiert werden, unter anderem auf Sizilien.
2: Guck mal, jetzt spielen wir sie wirklich jeden Tag hier bei uns im wunderschönen Programm. Bin ich auch sehr froh drum. Aber ich frag mal kurz in die Runde. Du wurdest eingeladen, Cordula?
5: Nein, Dua.
2: Kiki, du wurdest eingeladen?
4: Nee.
2: Ich auch nicht? Super.
5: Manu.
2: Das merken wir uns, Dua Lipa.
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2: Guten Morgen.
4: Guten Morgen. Wild.
2: Ehrlicherweise war ich aber auch in Las Vegas, also ich hätte ja auch gar nicht gekommen.
4: Ja,
2: das kann sein, dass auch das bei mir untergegangen ist. Ich meine, es würde ja auf gar keinen Fall jemanden wie mich vergessen.
4: Aber geht's euch nicht manchmal auch so? Also wir sind jetzt in dem Alter auch in den Freundeskreisen. Bei uns wird ja crazy viel geheiratet oder
2: geht's?
4: Man heiratet selbst in diesem Jahr. Und jetzt diese ganzen Stars aus unserer Kindheit. Selena Gomez, Miley Cyrus ist verlobt, Dua Lipa heiratet. Das ist schon so ein bisschen wie, als würde so der erweiterte Freundeskreis jetzt plötzlich vor den Altar treten und man verfolgt es und guckt sich das an und denkt sich, oh mein Gott, endlich.
2: Ich habe
5: Taylor Swift.
4: Ja,
2: stimmt,
4: zum Beispiel.
2: Auch heiraten. Ich habe letzte Woche festgestellt, dass meine Cousine geheiratet hat.
5: Huch.
2: Und
5: Ich
2: weiß es nicht, ich schaue die ganze Zeit nach einer Einladung. Also, die ist auch schon auf derselben Ebene wie Miley Cyrus bei mir.
5: Okay.
4: Okay.

0: 6 und 9. Ihr hört Energy Region Stuttgart und das trifft sich auch wahnsinnig gut. Ich habe euch vor einer halben Stunde erzählt, dass ich in Las Vegas letzte Woche war und dass ich da Content produziert habe zusammen mit Freunden von Hit und Hop, dem Instagram-Account. Und gerade eben bekomme ich die Nachricht, lol Franz, wenn du schon davon erzählst, dass du dort warst, kannst du wenigstens erzählen, dass just in dieser Sekunde wirklich, ich rede von 10 Minuten her, also um Punkt 6 ist die erste Folge auf diesem YouTube-Account online gegangen. Hit und Hop, könnt ihr euch gerne reinziehen. Kiki, kannst du dir auch gerne reinziehen. Ich habe ja an der einen oder anderen Stelle vielleicht auch einen Shoutout an dich rausgehauen.
1: Ja?
0: Ja, weil als wir gelandet sind, haben wir uns extrem gut mit den Stewardessen verstanden. Und die haben mich gefragt, was ich arbeite.
1: Ja.
0: Und dann habe ich gesagt, ja, ich moderiere die Morningshow von Energy Region Stuttgart. Und dann meinen sie, ach Quatsch, und wer macht das jetzt, wenn du nicht da bist? Dann sage ich, naja, ich mache das immer zu zweit mit meiner lieben Kollegin Kiki.
1: Ah,
0: und dann meinte sie, und die macht das? Und ich habe gesagt, dann habe ich auf die Uhr geguckt und habe gesagt, ja, die macht das jetzt gerade. Und dann haben wir mit der halt so ein bisschen darüber gejappt, dass du da gerade arbeiten musst.
1: Oh.
0: Und ich nicht. Könnt euch reinziehen, wie gesagt, YouTube Hit und Hope.
2: Blick mal. Guten Morgen, ich bin Daniel Heinze von der katholischen Kirche. Gebt den Kindern das Kommando, das hat Herbert Grönemeyer mal gesungen. Lasst die Kinder zu mir kommen, sagte Jesus zu seinen Jüngern, als sie einigen Kindern mal den Weg zu ihm versperren wollten. Und Kinder sind unsere Zukunft, das hört man ja auch oft. Na klar, die Welt ist besser, schöner, lustiger, trubeliger durch Kinder. Umso krasser, dass es noch lange nicht allen Kindern auf der Welt gut geht. Nicht alle haben die gleichen Rechte oder wachsen in Frieden oder ohne Hunger auf, haben die gleichen Chancen auf Bildung. Um das anzuprangern, gibt es den Internationalen Kindertag, den heute am 1. Juni auch viele hier in Deutschland feiern. Na klar geht's da auch darum, Kinder einfach mal hochleben zu lassen. Aber eben auch laut zu sagen, alle Kinder haben Rechte, brauchen Schutz. Deshalb sollte jeder Tag ein Kindertag sein, natürlich. Der 1. Juni heute, der ist eine Erinnerung. Kümmern wir uns gemeinsam darum, dass es allen Kindern gut geht. Immer und überall auf der Welt.
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0: 6.18 Uhr, ihr hört Energy Region Stuttgart und es gibt keinen besseren Zeitpunkt, als über dieses Thema zu sprechen. Ja, die Hälfte des Jahres rückt nämlich immer näher, beziehungsweise ist jetzt schon fast da. Cordula, du weißt, was für den Juni wichtig ist und was es für neue Änderungen gibt.
1: Ja, es fängt mit einem sehr langen Wort an, das Entgelttransparenzgesetz.
0: Boah.
1: Da müssen die EU-Länder neue Regeln umsetzen, damit Frauen und Männer in Zukunft fairer bezahlt werden.
0: Aha.
1: Heißt, für viele Unternehmen wird's strenger. Je nach Unternehmensgröße gibt's dann unterschiedliche Berichtspflichten. Große Firmen jährlich, kleinere seltener oder gar nicht sofort.
2: Okay. Ja gut, aber für kleine Unternehmen wäre das ja auch voll sinnvoll,
1: ja.
2: Oder?
1: Ja,
2: voll. Was ändert sich sonst noch?
1: Also beim Online-Shopping soll es einfacher werden. Wir sollen ab Mitte Juni bei Online-Käufen direkt einen Vertrag widerrufen-Button haben.
0: Mhm.
1: Also kein Rumgesuche mehr im Kleingedruckten.
0: Okay.
1: Ist auch richtig cool.
0: Finde ich mega gut. Gilt das auch für ausländische Shops?
1: Ja, wenn sie sich an deutsche Kunden richten, auf jeden Fall.
0: Okay.
1: Und dann startet ja auch die Fußball-WM.
0: Mhm.
1: Am 11. Juni geht's los, also nicht mehr lange. Und diesmal mit 48 Teams und 3 Gastgeberländern, USA, Mexiko und Kanada.
0: Ja.
1: Deutschland spielt dann zum ersten Mal am 14. Juni, das ist ein Sonntagabend. Ich glaube um 19 Uhr.
0: Ja.
1: Also es geht ja noch recht.
2: Mhm.
1: Habt ihr eine Prognose, wie weit wir es schaffen?
0: Oh, wie weit wir es schaffen, das kann ich nicht. Also ich sage natürlich, klar von vornherein, Deutschland holt sich den Titel dieses Jahr.
1: Mhm.
0: Das sage ich halt aber bei jedem Turnier.
1: und
0: wenn es Deutschland nicht wird, sage ich, dass es Frankreich oder England wird.
1: Okay.
0: Ja, Frankreich hat einen sehr starken
2: Kader. Also ich glaube, wir könnten auf jeden Fall Viertel- bis Halbfinale erreichen.
0: Mhm.
2: Ist aber schon eine knackige Nummer. Also man muss halt sagen, auch die anderen Länder sind dieses Jahr super stark aufgestellt. Nachdem wir jetzt aber gegen Finnland da so ein knackiges 4:0 rausgehauen haben,
0: ja,
2: sind wir, glaube ich, alle ein bisschen positiver gestimmt.
0: Wie siehst du das, Cordula? Holt sich Deutschland das Ding?
1: Viertelfinale und ich muss mir noch ein Trikot holen.
0: Schnell! Ah.

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15: Guten Morgen, wir haben es genau 6:30.
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15: Ein Mix aus Sonne und Wolken erwartet uns heute in der gesamten Energy-Region. Dazu gibt es noch 26 Grad maximal und den Regenschirm. Ja, guck mal, hey, den können wir mal sicherheitshalber mitnehmen. Ich weiß aber nicht, ob wir ihn brauchen werden. Oder ich sag mal so, es sieht noch nicht danach aus. Wir schauen noch kurz, wie es jetzt aussieht. In Jettenbach, da haben wir 14 Grad und in Schmieden, da haben wir 15 Grad.
16: Wir checken einmal zusammen die Straßen und immer noch sehr, sehr wenig los bei uns in der Energy-Region. Also da habt ihr freie Fahrt. Wir schauen jetzt aber direkt mal drüber zu Cordula, die weiß, worüber wir heute sprechen in der Energy-Region. Guten Morgen.
17: Morgen. Ein 20-Jähriger aus Ötheim hat am Wochenende beim Bundesfinale von Jugend forscht abgeräumt. Julian Scharnowski hat den Preis für die beste fachübergreifende Arbeit gewonnen und dafür auch 3000 Euro Preisgeld bekommen.
15: So, und wer hat den erfunden?
17: Was er erfunden hat, ist eine spezielle Vakuumpinzette. Die hilft dabei, winzige Elektronikbauteile ganz präzise auf Platinen zu setzen. Mit normalen Pinzetten verrutschen die Teile oft und das Ganze ist sogar günstiger als viele Profigeräte.
16: Hey, mega geil. Hey, Glückwunsch. Noch jemand aus der Region mit dabei gewesen?
17: Ja, eine 19-Jährige aus Heilbronn, die hat an besserem veganen Käse geforscht. Für den Bundessieg hat es jetzt nicht gereicht, aber allein die Teilnahme am Finale ist wirklich schon ein sehr großer Erfolg. Und dann kommen wir auch zum nächsten Erfolg. Unsere deutsche Fußballnationalmannschaft hat sich für die WM warm geschossen. Im letzten Test vor dem Abflug in die USA haben wir 4:0 gegen Finnland gewonnen. Dennis Undaff, der hat 2 Tore geschossen und 1 vorbereitet. Da hat es von Bundestrainer Julian Nagelsmann natürlich Lob gegeben.
18: Ich finde, Dennis war sehr gefährlich, hatte ein bisschen Pech bei seinem ersten Abschluss. aber war immer gefährlich und war, glaube ich, an 3 Toren beteiligt. Von dem man ein gutes Spiel gemacht.
17: Ja, und morgen fliegt das Team dann nach Chicago. Dort gibt's übermorgen vor dem Turnierstart die Generalprobe gegen die USA.
15: Unsere Daumen sind gedrückt.
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15: Guten Morgen.
16: Guten Morgen.
15: Conla, vor einer halben Stunde hast du gestanden, dass du noch gar kein Trikot für die WM hast.
17: Habe ich noch
15: Obwohl
17: nicht.
15: Obwohl du eins haben möchtest, wenn ich das richtig
17: sehe. Ich finde die neue, also neu auf alt gemachte Trikots schon sehr cool.
15: Heim oder auswärts?
17: Heim.
15: Heim, okay, ja. Alles klar. Was hältst du von diesen? Gibt doch auch überall jetzt diese kostenlosen Trikots, die du wieder bekommen kannst.
17: Wenn ja,
15: du
17: ich habe eins.
15: Ja,
17: ich habe eins von einem Supermarkt.
15: Ah, klasse, gut. Kiki, hast du schon ein Trikot? Willst du dir überhaupt eins holen?
16: Ach, ich habe da noch ein paar daheim rumliegen, die werden nochmal aufgetragen.
15: Sehr gut, mach mal aus alt neu. Jetzt haben wir aber gleich eine neue Kategorie für euch, die Energy Good News. Die präsentieren wir euch nach Olivia Dean. 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

0: 6.39 Uhr, ganz genau. Ihr hört Energy Region Stuttgart und jetzt haben wir gute Nachrichten für euch.
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2: Und für meine Good News nehmen wir eine kleine Reise auf uns, und zwar nach Westaustralien. Dort hat man jetzt festgestellt, dass es Korallenarten gibt, die deutlich resistenter gegen Umwelteinflüsse, wie zum Beispiel der Klimawandel sind, als bisher gedacht. Während viele Riffe in Australien, auch zum Beispiel das Great Barrier Reef, infolge extrem gestiegener Meerestemperaturen zuletzt massiv ausgebleicht und krank geworden sind oder sogar abgestorben sind, fanden die Wissenschaftler dort kaum Schäden. Man erhofft sich jetzt natürlich mehr von solchen Korallenrefugien zu finden und besser zu erforschen, was genau an diesen Riffen die Korallen so stark macht.
0: Unsterbliche Korallen, wie geil. Für meine Good News geht's einmal auf die komplett andere Seite der Erde, nach Brasilien. Dort arbeiten viele Leute bisher 44 Stunden pro Woche, also 5 normale Arbeitstage, so wie wir sie kennen, plus noch ein halber 6. Arbeitstag. Das Parlament hat jetzt aber eine Reform angekündigt bzw. auch schon zugestimmt, die eine 40-Stunden-Woche mit nur 5 Arbeitstagen bringen soll. Bei gleichem Lohn. Also es ändert sich für die Mitarbeitenden gar nichts aus, eben dass sie weniger arbeiten müssen. Finde ich schon richtig, richtig cool. Außerdem sollen die Menschen zukünftig 2 freie Tage am Stück haben, also ne, Samstag, Sonntag beispielsweise, wie wir eben. Kleines Gegenbeispiel übrigens aus Südamerika. In Argentinien haben sie jetzt auch ein Gesetz geändert, dass die Leute bis zu 12 Stunden in Zukunft arbeiten können.
2: Hey.
0: Deshalb immer auch mal vor der eigenen Haustür nachschauen und sich darüber freuen, dass wir diese Samstag-Sonntag-Regelung schon lange haben. Auch wenn es viele Leute gibt, die auch bei uns Samstag-Sonntags arbeiten. Dafür sind wir auch sehr dankbar, dass es diese Menschen gibt, die diesen Job machen. Vielen lieben Dank dafür, und zum Lohn spielen wir jetzt Kamerad mit Hug Yourself.

0: 6:46 ganz genau. 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Und eine Sache, auf die ich mich am meisten gefreut habe, wieder aus dem Urlaub zurückzukommen, ist mit euch eine Runde Energy Radio Tabu zu zocken. Und das machen wir doch jetzt gleich auch mal wieder.
1: Ganz genau. Ihr könnt natürlich noch mit am Start sein. 07141 99 034 mal die 5 ist die Nummer hier zu uns beiden ins Studio. Einen dritten Mitspieler suchen wir dann noch. Macht Bock.
0: Ja, macht Bock. Zockt mit uns. 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Ruft jetzt an nach Harry Styles.

0: Sugar. 6:49, ganz genau. 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Und gleich geht's weiter mit BTS.
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0: Eine neue Runde. Energy Radio Tabu zockt mit uns die Zeynep aus Eppingen. Hallo.
2: Guten Morgen.
3: Hi.
0: Zeynep, du hast jetzt 10 Sekunden Zeit, uns von Eppingen zu überzeugen. Was gibt's dort so Cooles?
3: Die Altstadt, die geilen Leute, die hier unterwegs sind und dass man hier alles hat, dass man jetzt nicht unnötig weit wegfahren muss, um irgendwie einkaufen zu müssen.
0: Okay, mich hat's ja gekriegt und
2: ja,
0: ich?
2: Absolut. Ja, absolut. Eppingen ist der Place to be.
0: Dann wäre das damit auch geklärt. Jetzt zocken wir erstmal eine Runde Tabu. Schauen wir mal, ob du da Eppingen würdig vertreten kannst.
3: Ich bin bereit.
0: Geil. Die Frage ist nur, mit wem willst du zocken? Mit Kiki oder mit mir, dem Lallinger?
3: Tut mir leid, Lallinger. Ich bin bei Kiki voll und ganz.
0: Zeynep ist nicht zu entschuldigen. Ich weiß selber, wie ich die letzten Wochen gespielt habe. Das ist absolut verständlich. Dann habe ich die Stoppuhr in der Hand. Kiki hat die Kategorien bzw. die Wörter und du musst möglichst fuchsig draufkommen. 45 Sekunden Zeit habt ihr und ich starte die Zeit jetzt.
2: Da sprechen wir hier im Studio rein, damit man uns hören kann.
3: Mikrofon.
2: Ja, das ist ein Gefährt, hat zwei rollende Dinger und wir treten in so Pedale rein.
3: Fahrrad?
2: Ja, oh, stark. Das macht man zum Beispiel bei einem Geburtstag und da kommt man in so ein bestimmtes Zimmer rein und da darf man dann gucken, dass man da irgendwie wieder rauskommt.
3: Feiern? Überraschungsparty?
2: Nee, das ist im Prinzip ein Spiel. Man zahlt dafür Geld, dass man irgendwo eingesperrt wird.
3: Escape Room?
2: Ja, genau. Boah, sehr gut. Ist das schwierig. Die bringt einem ein bisschen Moneten, wenn man was Bestimmtes verloren hat und packt es dann in dahin, wo wir schlafen.
3: Boah, weiter. Okay.
0: Und die Zeit ist abgelaufen. Das war wahrscheinlich die Zahnfee.
2: Ja!
0: Ja, da hast du mir davon was gedacht. Aber mein Gott. Hey, man muss erstmal auf deinem Stuhl sitzen. Zeynep, das waren 3 richtig gute Punkte. Das muss erstmal jemand toppen diese Woche. Und sollte das keinem passieren, hast du gewonnen.
3: Dankeschön. Ich hoffe, das wird was.

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9: Guten Morgen, wir haben's Punkt 7.
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9: 26 Grad maximal bekommen wir heute in der gesamten Energy-Region. Dazu noch einen Mix aus Sonne und Wolken, wobei die Sonne noch ein bisschen mehr Platz einnimmt, wenn ihr mich so fragt. Wir schauen noch ganz kurz ins Detail nach Bad Cannstatt. Da haben wir 16 Grad und in Bietigheim-Bissingen haben wir ebenfalls 16 Grad.
10: Wir schauen einmal zusammen auf die Straßen. Vorsicht auf der 6 in Richtung Heilbronn. Zwischen Finnheimer Kreuz und Kreuz Mannheim steht ein kaputter Laster. Und auch nochmal Vorsicht auf der 8 in Richtung München. In der Einfahrt Stuttgart-Degerloch, da ist eine ungesicherte Unfallstelle. Und damit guten Morgen und rüber zu Cordula.
11: Guten Morgen.
10: Du hast noch ein kleines Update für die Energy-Region mit dabei.
11: Ja, wer in Baden-Württemberg auf Bus oder Bahn wartet, muss ab sofort auf die Kippe verzichten. Ab heute gilt an Haltestellen ein Rauchverbot. Das betrifft nicht nur Zigaretten, sondern auch Zigarren und E-Zigaretten. Mit der neuen Regelung sollen Fahrgäste besser vor Passivrauchen geschützt werden und auch die Wartebereiche sollen sauberer und angenehmer werden. Damit alle Bescheid wissen, werden die Haltestellen jetzt mit neuen Schildern gekennzeichnet und auch in Freibädern, Zoos oder Freizeitparks gilt in Außenbereichen ein Rauchverbot.
9: Alles klar, ist notiert. Und wie sieht es jetzt eigentlich mit der Olympia-Bewerbung von Deutschland aus?
11: Da hat ja jetzt Hamburg am Wochenende abgestimmt. Mhm. Und die Mehrheit, die möchte nicht, dass sich die Stadt für die Olympischen Spiele 2036, 40 oder 44 bewerbt. Ganz knapp mehr als die Hälfte, so 55% haben dagegen gestimmt. Hamburg wird also jetzt die Bewerbung zurückziehen.
10: Und wer ist dann jetzt noch im Rennen?
11: Berlin, München und die Region Köln-Rhein-Ruhr. Und im Herbst gibt es dann wohl die Entscheidung, mit welcher Stadt wir uns final bewerben wollen. Und dann gibt es noch was Neues von der FDP. Die hat jetzt wieder einen neuen Chef, Parteilegende Wolfgang Kubicki. Der hat auf einem Parteitag 60% der Stimmen bekommen und will jetzt dafür sorgen, dass seine Partei wieder über 5% kommt und nicht mehr aus Landtagen rausfliegt.
9: So, dann sind wir mal gespannt.
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9: Guten Morgen.
10: Guten Morgen.
9: Gerade eben stand ich noch am Gate in Frankfurt und bin losgeflogen nach Las Vegas und jetzt auch wieder zurückgekommen über Frankfurt nach Las Vegas, Gott sei Dank. Und schon bin ich aber wieder auf dem Buchungsportal, weil es mich wieder in den Urlaub zieht. Kurz überlegt, ob ich mit meiner Mutter jetzt am Wochenende in den Gardasee fahren oder fliegen oder fahren soll. Weiß aber nicht, ob ich es tun soll. Über Urlaub sprechen wir jetzt gleich auch noch, direkt nach Ugel und davor noch Justel.

0: Guten Morgen, 7.08 Uhr ist es und wir müssen einen Urlauber zurück begrüßen. Die letzten anderthalb Wochen ist Lallinger auf der anderen Seite der Welt rumgetourt, ja. In Las Vegas. Jetzt bist du wieder da. Also erstmal schön, dass du gesund zurückgekommen bist. Nicht, dass dein Gesicht auf irgendeinem Verhandlungsfoto in Nevada hängt oder so. Das wäre schlecht gewesen.
1: Das mit dem Verhandlungsfoto, weiß ich ja noch nicht. Ich bin ja nicht mehr dort. Es kann sein, dass das da irgendwo hängt. Ich habe schon das eine oder andere erlebt.
0: Ja.
1: Und keinen Stein auf dem anderen gelassen, natürlich so, wie ich es mir vorgenommen habe. Aber ja, ich bin wieder hier.
0: Ja, was war denn da so dein absoluter What happens in Vegas, stays in Vegas Moment? Den du vielleicht uns doch erzählen darfst.
1: Der Klassiker natürlich. Wir waren eine Reisegruppe von 10 Leuten und ich bin der einzige von den 10 Leuten, der mit einem monetären Verlust nach Hause gegangen ist.
0: Super.
1: Alle anderen haben an den Automaten und Spieltischen und sonst wo alles abgeräumt und ich war der Einzige, der verloren
0: hat. Was war da deine Strategie?
1: Zocken, ja.
0: So lange drücken, bis gar nichts mehr geht.
1: Nee, ich habe alles Mögliche probiert. Ich habe eigentlich dann irgendwann angefangen, immer nur den Jungs nachzumachen und habe dann gemerkt, es ist irgendwie gar nicht gut. Ich hatte dann zwischenzeitlich immer diesen Moment, wo ich dann wieder im Plus war und dachte, und jetzt hole ich es raus.
0: Mm.
1: Ja, hört einfach so auf.
0: Also ja, lass mal besser.
1: Wir hatten einen dabei, der hat es gar nicht erst angefangen, der hat die geilste Zeit seines Lebens. Und so sollte man es, glaube ich, auch machen.
0: Merken wir uns auf jeden Fall.
1: Ja.
0: Du hast die eine Woche bei uns in der Energy-Region verpasst, wo es unfassbar heiß war und die Sonne geschienen hat.
1: Ja.
0: War wahrscheinlich in Las Vegas ähnlich. Aber wenn wir jetzt hier den direkten Vergleich ziehen müssten, wo ist der Urlaubsvibe aktuell ein bisschen geiler? So am legendären Strip oder hier bei uns am Stuttgarter Schlossplatz zum Beispiel.
1: Also wenn

0: wirklich um Urlaub geht, werden mich jetzt manche für verrückt halten, aber ich sag am Schlossplatz. Also ja? 100%. Ja, du kommst nicht auf Urlaubsstimmung in Las Vegas. Also mhm. da ist so viel bam, bam, bam und bling, ja. bling, bling und bling, bling, bling, bling. Du hast keinerlei Entspannung dort. Und wenn ich mir jetzt vorstelle, hier scheint die Sonne, es ist geiles Wetter, ich habe ein cooles Getränk in der Hand und liege auf dem Schlossplatz, das ist für mich Urlaub. Ja, oder halt auch irgendwo hier andersweitig in der Region unterwegs ja. ist, halt, wenn du auch am Bodensee bist. Oder du sagst, du verlässt auch mal Deutschland. Und
1: ich wollte es gerade sagen, bei uns war es wenigstens so. Wasser in der Nähe.
0: Ja.
1: Das ist ja in Las Vegas super schwierig.
0: Ich war weit von Wasser entfernt.
1: Und dann starten wir heute mit der Themenwoche Urlaub und Freizeit hier ja. bei Energy Region Stuttgart. Jetzt musst du uns ganz noch den Freizeitgeheimtipp mitnehmen, den du aus Amerika vielleicht mitgebracht hast, ja. Den wir hier in der Region uns abschauen können.
0: Kann ich machen. Und zwar vergesst Distanzen. Also lass die total legal sein. Also wir sind an einem Tag und wir morgens nach Los Angeles gefahren. Das waren 5 Stunden Fahrt oder so. Das haben wir halt mal kurz gemacht, weil wir halt dahin wollten.
1: Mal kurz.
0: Ja, aber wie oft kann man das? Also wie oft denkt man sich, Dinge sind, ach, das ist so weit weg oder boah, und ob sich das lohnt. Mach es einfach, ne?
1: Das heißt, wir haben jetzt ein langes Wochenende vor uns.
0: Ja.
1: Italien, let's go.
0: Ganz
1: wenn
0: genau.
1: Wenn ihr morgens losfahrt, in 5 Stunden seid ihr
0: dort. Und dann könnt ihr da einfach einen geilen Tag verbringen, vielleicht auch noch übernachten und dann am nächsten Tag wieder zurückfahren. Ihr könnt das einfach machen, ihr müsst es nur machen. So wie jetzt. Miles Smith, Niall Horan, Drive Safe. Good.

0: Was ein Banger, 7.18 Uhr. Ihr hört Energy Region Stuttgart, wir sind alle aus der Puste, weil wir gerade so laut mitgesungen
1: mein
0: haben.
1: Mein Herz klopft.
0: Natasha Bedingfield, Unwritten. Und jetzt sind wir gleich wieder außer Atem.
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0: Wir zocken nämlich eine neue Runde Fakt oder Fake und dafür haben wir uns die Schlauste aus der Truppe Cordula ins Studio geholt. Guten Morgen.
1: Guten Morgen.
3: Guten Morgen.
0: Du bist hier, weil du eine These dabei hast, die ist entweder Fakt, also wahr, oder Fake, also gelogen. Bitte schieß los.
1: Ich sage, Energy Star Benson Boone trinkt keine kalten Getränke.
0: Ich weiß, dass Kiki ein riesengroßer Benson Boone-Fan ist.
1: Ja,
0: ist auch vielleicht, also vor allem optischer Natur.
1: Vielleicht.
0: Ist ein riesengroßer Fan. Ich weiß auch, dass ihr Freund Justin wahnsinnig ähnlich aussieht wie Benson. Also das, man könnte sagen, sie hat einen Type. Deshalb, Kiki, trinkt dein Freund kalte Getränke?
3: Ja.
0: Okay.
3: Das auf jeden Fall. Aber er ist ja Gott sei Dank nicht Benson Boone.
0: Was heißt Gott sei Dank? Das wäre okay.
3: Also, was denkst du? Aber ich kann mir vorstellen, dass das vielleicht irgendwie was hat, dass er das nicht so gut verträgt oder wegen der Stimme oder so, weißt du? Von wegen kalte Getränke und soll man ja eigentlich nicht so machen für die Stimmbänder. Verträgt er vielleicht auch nicht so mit dem Magen und sagt dann so, nee, ich mag die immer nur lauwarm. Wie meine Oma im Restaurant, die sagt, die Cola ist viel zu kalt.
0: Ich glaube tatsächlich, dass Benson Boone das tatsächlich auch keine kalten Getränke trinkt. Ich glaube aber nicht, dass das tatsächlich einen medizinischen Grund hat, sondern einfach so ein Celebrity-Spleen ist, wo er sagt, ich kann keine kalten Getränke trinken.
3: Imagine, du bringst ihm so einen Sekt und er sagt so, Entschuldigung.
0: Da ist mir ein bisschen zu viel Sparkle drin.
3: Der ist mir zu cold. Ja. Können Sie mir bitte den halbwarmen Sekt bringen?
0: Genau, deshalb, wir sind davon überzeugt, das ist ein Fakt.
1: Ja, es ist aber ein
2: Fake.
1: Er trinkt keine heißen Getränke. Denn Benson Boone ist in einer streng gläubigen mormonischen Familie aufgewachsen und laut den Gesetzen ist es verboten, Alkohol, Tee und Kaffee zu trinken, also auch nichts Heißes. Als Erwachsener hat er tatsächlich aber mal Kaffee probiert, findet er aber gar nicht gut.
0: Okay, aber zum Beispiel so heißes Wasser.
3: Heiße Schokolade.
0: Oder heiße Schokolade, was, das würde er trinken, aber halt eben kein Kaffee oder Tee.
1: Also er hat gesagt, er trinkt keine heißen Getränke.
0: Okay, dann hat er das wahrscheinlich auf alles bezogen. Ist
3: sehr gut. Ist okay, aber der ist auch heiß genug für alles. Also
1: das gleicht wieder aus, ne?
3: Ja.
0: Naja.
1: Zu kalten Getränken sagt er auf jeden Fall ja.
0: Okay, alles klar. Ein cooler Typ und ein heißer Typ zugleich. Ähnliches Spektrum ist Olivia Rodrigo mit Drop Dead.

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18: Guten Morgen, wir haben es genau 7:30.
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18: Den Regenschirm können wir heute sicherheitshalber mal einpacken. Es sieht aber noch nicht danach aus, als ob wir ihn heute brauchen werden. Wir bekommen 26 Grad maximal und viel Sonne in der gesamten Energy Region. Wir schauen aber schnell ins Detail auf die Waldau. Da haben wir 16 Grad und in Straubenhardt, da haben wir 15 Grad.
19: Ein kurzer Blick auf die Straßen. Vorsicht auf der 81 in Richtung Stuttgart. In der Einfahrt Böblingen-Ost ist eine ungesicherte Unfallstelle. Da haben wir auch nochmal 2 Kilometer Stop-and-Go ab Böblingen-Sindelfingen. Auf der 81 in Richtung Stuttgart zwischen Zuffenhausen und dem Engelbergtunnel nochmal 4 Kilometer Stop and Go. Und damit guten Morgen an Cordula.
20: Guten Morgen.
19: Mit dir wird's jetzt erstmal ein bisschen leiser.
20: Ja, einkaufen ohne laute Musik, Durchsagen und viel Trubel, genau das soll in Zukunft öfter möglich sein. Ein bekanntes schwedisches Möbelhaus führt ab Juni, also ab jetzt, deutschlandweit eine sogenannte stille Stunde ein. Jeden Mittwoch zwischen 17 und 19 Uhr wird dort die Musik ausgeschaltet. Es gibt keine Durchsagen und insgesamt weniger Reize. Vor allem für Menschen gut, die schnell von Lärm oder vielen Eindrücken gestresst sind.
18: Voll die gute Idee. Gibt es bei uns sowas in der Region, also bei IKEA bald öfters?
20: Also in zwei Modehäusern in Heidelberg und Aalen gibt's das bereits. Mhm. Auch einzelne Supermärkte in Stuttgart machen bei solchen Aktionen schon mit. Und immer mehr Städte beschäftigen sich jetzt mit dem Thema auch mehr. Cool. Dann schauen wir noch auf ein paar Änderungen ab Juni. Zum Beispiel darf Erdbeermarmelade jetzt auch ganz offiziell Erdbeermarmelade heißen.
18: Geil.
20: Bisher war das wegen einer alten EU-Regel eigentlich nicht erlaubt. Als Marmelade galten nur Aufstriche aus Zitrusfrüchten. Alles andere musste als Konfitüre verkauft werden.
2: Ja, ist logisch und auch einfacher, weil Gselsch ist Gselsch.
20: So, bei mir heißt es auch Gselsch.
2: Ja.
20: Außerdem wird Online-Shopping einfacher ab Juni, denn für Verträge gibt es in Zukunft einen Widerrufsbutton. Und wer auf Jobsuche ist, der bekommt mehr Transparenz. Heißt, in Stellenanzeigen muss jetzt zumindest ungefähr angegeben werden, wie hoch das Gehalt ausfällt.
18: Ja, das finde ich auch sehr gut. Ganz kurz nochmal zu dieser Gselsch-Nummer.
20: Ja.
18: Ich kannte das, bevor wir die Diskussion darüber aufgemacht haben, kann ich dieses Wort überhaupt nicht.
20: Echt?
18: Gselsch? Das hieß bei mir schon immer Marmelade einfach. Und zwar alles. Auch das, was nicht aus Zitrusfrüchten ist.
20: Wo bist denn du aufgewachsen?
2: Nicht im Schwabenland lernen.
18: Volle in Stuttgart, volle Pulle, gell?
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18: Guten Morgen.
2: Guten Morgen.
18: Ja, don't judge me, ich bin einfach sehr hochdeutsch erzogen worden. Also auch meine beiden, also mein Vater kommt aus Bayern, aber mein Vater ist, keine Ahnung, mit 5 Jahren, glaube ich, hierher gekommen und meine Mutter ist auch hier groß geworden. Also
20: okay. Schon
18: Schwabe durch und durch, aber...
2: Nicht in der Sprache.
18: Nicht in der Sprache, genau. Bei allem anderen aber schon. Also okay, guck mal auch nach dem Geld und so weiter.
20: Mhm.
18: Nee, eigentlich auch nicht. Ziemlich unschwäbisch aufgewachsen. Naja, dafür habe ich ja euch, ihr gleicht das Ganze hier aus. Ihr bringt die Schwaben und drumherum Power auch zu uns in die Energy-Region, ähnlich wie Tiffany Ares.

0: Guten Morgen, 7.38 Uhr und Lallinger, wir müssen jetzt mal ganz kurz über meinen absoluten Lieblingsstream in der gesamten Energy-App sprechen. Ich sag's dir.
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0: Also, wenn man morgens noch so ein bisschen verschlafen da im Auto sitzt, holt einen ab. 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
0: 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Genau das Richtige und natürlich bei uns immer die besten neuen Hits.
1: 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Und das hier ist jetzt Alex Warren mit Fever Dream. Hört ihr hier bei Energy Region Stuttgart. Guten Morgen.
0: Morgen.

0: 7.44 Uhr, ganz genau. Ihr hört Energy Region Stuttgart und das trifft sich wahnsinnig gut, weil wir zocken gleich eine neue Runde Stadt, Land, Energy. Und diesmal gibt es zu gewinnen Cosmos Play, das Musikpartyspiel. Ist ein wahnsinnig schönes Spiel, haben wir hier in der Redaktion schon rauf und runter gezockt. Und ihr könnt es gewinnen. Kiki, wie geht das denn nochmal?
1: Ach, es ist ganz easy. Ihr schnappt euch jetzt euer Handy, euer Festnetz oder irgendeine Möglichkeit, uns anzurufen. Wählt die Nummer 0714199034 mal die 5. Dann landet ihr da bei uns in der Leitung, könnt mit uns zocken und es reichen schon ganz kleine Schritte zum Wochensieg. Ne? Müsst ihr gar nicht mehr für viel abreißen.

0: 7.47 Uhr, ganz genau. Ihr hört Energy Region Stuttgart und damit immer die besten neuen Hits. Und gleich geht's weiter mit Kygo.
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0: Eine neue Runde Stadt, Land, Energy. Zockt mit uns die Scarlett aus Satteldorf. Hallihallöchen.
2: Guten Morgen.
3: Morgen.
0: Du verbringst diese wahnsinnig schöne Zeit mit dem wahnsinnig schönen Wetter, mit Freunden. Was treibt ihr so?
3: Ah, wir gehen ins Freibad, gehen Eis essen mit Freunden.
0: Oh.
3: Echt super.
0: Perfekt. Das macht mich jetzt schon fast ein bisschen neidisch. Genauso kann man eigentlich reingehen in die neue Woche. Wir zocken zusammen eine Runde Stadt, Land, Energy. Da musst du aktuell 0 Punkte schaffen. Das ist das wahnsinnig Schöne. Das heißt, du legst den Wochenrekord vor. Alles, was du schaffst, müssen andere noch mehr toppen oder auch schaffen. Die Frage ist nur, mit welchen Buchstaben?
1: N.
0: N, wie Nordpol. Oder Nashorn, genau.
3: Okay.
0: 30 Sekunden Zeit habt ihr. Kategorien kommen von Kiki. Und ich starte die Zeit jetzt.
2: Eine Stadt mit N.
3: Nürnberg.
2: Ein Land mit N.
3: Ein was?
2: Land.
3: Norwegen.
2: Ein Energy Star mit N.
3: Nena.
2: Ein Cocktail.
3: Weiter.
2: Ein Ort für ein erstes Date.
3: Oh, Nachtclub.
2: Eine berühmte Sehenswürdigkeit.
3: Oh, Niagara-Fälle.
2: Ein Tier.
0: Und die Zeit ist abgelaufen. Das waren 5-6 Punkte. Nehmen wir das Nashorn noch mit rein. Komm, so nett sind wir, weil du auch den Nachtclub natürlich gesagt hast. Super, Scarlett, herzlichen Glückwunsch. Das ist der neue Wochenrekord. Wenn den keiner einholt, hast du die Woche schon für dich gewonnen.
3: Okay, cool.

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18: Guten Morgen, es ist Punkt 8.
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18: Ein Mix aus Sonne und Wolken erwartet uns heute in der gesamten Energy-Region. Dazu gibt es noch 26 Grad maximal und den Regenschirm, sage ich euch ganz ehrlich, den können wir heute sicherheitshalber mal mitnehmen. Ich kann euch aber noch nicht versprechen, dass ihr ihn brauchen werdet. Wir schauen noch ganz kurz ins Detail nach Rastatt. Da haben wir 18 Grad und in Engen, da haben wir 15 Grad.
20: Wir checken einmal schnell zusammen die Straßen und zwar auf der 81 in Richtung Stuttgart zwischen Zuffenhausen und dem Engelbergtunnel. 5 Kilometer Stop and Go plus von 20 Minuten. 2 Kilometer Stop and Go in der Gegenrichtung zwischen Böhmen Böblingen, Sindelfingen und Sindelfingen Ost. Und damit guten Morgen an Cordula.
0: Guten Morgen.
20: Jetzt wird's ein bisschen romantisch hier bei uns. Was gibt's denn so Neues aus der Energy-Region?
0: Wer noch auf der Suche nach einem besonderen Hochzeitsdatum ist, der hat im Juni ja mehrere Chancen. Am 6.6. oder am 26.6.26 wollen echt viele Paare heiraten. In einigen Städten der Energy-Region sind die Schnapszahltermine in den Standesämtern auch schon Monate vorher ausgebucht. Teilweise werden sogar zusätzliche Trauungen angeboten und das auch bei uns in der Energy-Region. Die evangelische Kirche lädt am 26.06. zur Aktion Einfach heiraten ein, unter anderem in Ludwigsburg, Stuttgart, Böblingen, Tübingen oder Karlsruhe oder auch noch viele, viele weitere
18: Orte. Und wie läuft das dann ab?
0: Da geht es um die kirchliche Trauung. Ihr müsst also schon standesamtlich verheiratet sein und eure Heiratsurkunde auch mitbringen. Alles andere wird organisiert, also von Pfarrer bis zur Traulocation. Auf einfachheiraten.de findet ihr auch alle Orte, die da mitmachen. Und davon gibt es in diesem Jahr 356 Stück.
20: Jetzt mal abgesehen davon, warum das cool aussieht, gibt es da irgendeinen Aberglaube, warum diese Termine so beliebt sind?
0: Ja, also viele Paare verbinden damit einfach ein bisschen Glück. Vor allem kann man sich das Datum auch einfach merken. Ist ja auch von Vorteil. Trotzdem muss man sagen, wird in Deutschland insgesamt immer weniger geheiratet. Das zeigen Zahlen vom Statistischen Bundesamt. Aber wir bleiben noch kurz beim Thema. Am Wochenende hat Energy Star Dua Lipa geheiratet. Sie und Schauspieler Callum Turner sollen in London ja gesagt haben. Erstmal per Standesamt und alles in kleinem Kreis. Jetzt die Woche soll aber direkt weitergefeiert werden, unter anderem auf Sizilien.
18: Okay, Cordula, du heiratest dieses Jahr auch?
0: Jawohl.
18: Kiki, du?
20: Nicht.
18: Ich noch nicht.
0: Naja.
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18: Guten Morgen.
20: Guten Morgen.
18: Bevor hier irgendwelche Gerüchte gestreut werden, ich heirate nicht dieses Jahr. Also selbst sollte eine junge Frau hier vors Studio geritten kommen auf einem weißen Ross, wird das dieses Jahr nichts. Ich glaube, die Termine, die sind durch.
20: So oder so haben wir jetzt eine ganz wichtige Sache. Das ist ähnlich wie eine Ankündigung zu einer Hochzeit. Und zwar das Energy Wunschwohnen.
18: Oh,
20: 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Ihr kauft, wir zahlen. Ja. Ihr wisst, wie das ganze Spiel läuft. Ihr sagt uns auf energy.de, was eure Bude bzw. euer Möbelteil gekostet hat. Und wir übernehmen die Rechnung.
18: Ganz genau. Und wir haben gerade wieder tief in unseren Lostopf gegriffen. Mitgemacht hat auch ein treuer Energy-Hörer aus der Region. Trommelwirbel ganz kurz bitte. Gezogen haben wir Christoph aus Ehningen.
20: Okay.
18: Christoph aus Ehningen.
20: Du hast uns geschrieben, dass du dir einen fetten neuen Tisch gekauft hast. Und genau für diesen Tisch hast du jetzt ab sofort exakt 10 Minuten Zeit, um dich hier bei uns im Studio zurückzumelden.
18: Christoph aus Ehningen, schnapp dir das Handy und ruf an 07141 99 03 4x5. Für alle anderen gilt unbedingt dranbleiben. Wenn Christoph sich gleich nicht meldet, greifen wir sofort wieder in den Topf und ziehen direkt den nächsten Namen.

0: 8 Uhr 9, ihr hört Energy Region Stuttgart und ich weiß nicht, ob ich der Einzige bin, der gerade so schwitzige Hände hat.
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0: Wir haben ihn gesucht und vielleicht auch gefunden. Christoph aus Ehningen. Einen Esstisch hat er sich gekauft für 1.337,33 €. Und ja, was soll ich sagen, Kiki?
3: Es ist Wahnsinn, dass das Ganze geklappt hat. Ja. Wir haben ihn hier in der Leitung. Komm, hol ihn rein, den Christoph.
4: So.
3: Christoph. Guten Morgen.
4: Guten Morgen, hallo.
3: Alles gut bei dir?
4: Ja, sehr gut.
0: Christoph, herzlichen Glückwunsch. Du hast beim Energy Wunschwohnen präsentiert von ImmoScout24 mitgemacht und uns erzählt, dass du dir einen neuen Tisch gekauft hast. Und ja, den bezahlen wir dir auch komplett.
3: Glückwunsch!
4: Yay! Dankeschön. So kann der Morgen nicht besser starten.
3: Ja, das denken wir uns. Jetzt wollen wir natürlich auch die Story hören, ne? Ja. Für wen ist der Tisch? Wer sitzt da alles mit dabei? Wie sieht der aus? Warum brauchtest du einen neuen Esstisch für 1.300 €?
4: Ja, also ich lade immer wieder Freunde ein und da kommen doch mal ein paar mehr Leute. Mhm. Und da reicht ein kleiner Tisch nicht. Da muss man den halt doch mal vielleicht ausfahren. Oder für Geburtstage oder für Grillfeiern. Jetzt ist Sommer, jetzt brauche ich einen größeren Tisch. Das

0: Deswegen gab es einen Ausfahrbaren aus Holz. Dementsprechend war der ein bisschen teurer.
1: Oh, geil.
2: Wie viele Leute passen da ran?
0: Ja, 10, 12 Leute.
2: Boah, okay.
1: Nicht schlecht, Herr Specht. Steht das gute Teil eigentlich auch schon komplett fertig aufgebaut im Zimmer oder liegt der Tisch noch in 25 Einzelteilen in der Ecke, weil am Ende irgendwie wieder drei Schrauben gefehlt
0: aufgebaut.
1: Haben?
2: Ja, das heißt, du könntest jetzt im Prinzip heute Abend schon die erste direkt fette Grillparty schmeißen.
0: Da liefen schon ein paar Partys.
2: Okay.
1: Und mit dem Geld, das du von uns bekommen hast, kannst du natürlich noch einige schmeißen. Das Geld hast du jetzt wieder drin, weil eigentlich so Einrichtung eben Teamarbeit ist. Legen wir zusammen mit ImmoScout24 auch noch den Energy Fairness Bonus obendrauf in Form von 100 Euro.
0: Geil.
2: Ja, das ist dann zum Verteilen. Das heißt, du kannst zur nächsten Grillparty den ganzen Leuten, die den Tisch eh schon so rundum füllen, nochmal ein bisschen was Gutes tun und vielleicht sagen, hey, schaut mal, das Fleisch, das geht nochmal extra auf mich.
0: Das mache ich.
1: Herzlichen Glückwunsch, Christoph.
0: Vielen Dank, vielen Dank.
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0: 8:19 Uhr, es tut mir leid, ganz genau, ihr Energy Region Stuttgart. Und jetzt, ja, würde ich sagen, verschaffen wir uns mal einen kleinen Überblick auf das, was vor uns liegt. Ja, die Hälfte des Jahres rückt nämlich immer näher, beziehungsweise ist schon fast rum. Cordula, du weißt, was für den Juni wichtig ist und was es für neue Änderungen gibt.
1: Ja, und es fängt direkt mit einem sehr langen Wort an, das Entgelttransparenzgesetz. Da müssen die EU-Länder neue Regeln umsetzen, damit Frauen und Männer in Zukunft fairer bezahlt werden. Heißt, für viele Unternehmen wird es strenger, je nach Unternehmensgröße. Gibt es dann unterschiedliche Berichtspflichten, große Firmen jährlich, kleinere selten oder gar nicht sofort.
2: Ja gut, aber für kleine Unternehmen wäre das Ganze ja auch sinnvoll, muss man sich sagen. Was ändert sich sonst noch so?
1: Also beim Online-Shopping soll es einfacher werden. Wir sollen ab Mitte des Monats bei Online-Käufen direkt einen Vertrag widerrufen-Button haben. Also kein Rumgesuche mehr im Kleingedruckten.
0: Okay, finde ich mega stark. Gilt das auch für ausländische Shops?
1: Ja, wenn sie sich an deutsche Kunden richten, dann auf jeden Fall.
0: Alles klar.
1: Und dann startet ja auch die Fußball-WM. Ja. Am 11. Juni geht's los. Und diesmal mit 48 Teams, so viele gab es noch nie, und 3 Gastgeberländer, USA, Mexiko und Kanada. Deutschland spielt dann zum ersten Mal am 14. Juni, das ist Sonntagabend. Ich glaube um 19 Uhr, das ist ja auch noch ganz human dafür, dass es in den USA ist. Habt ihr eine Prognose? Wie weit schaffen wir es?
0: Ich sag, Deutschland holt sich das Ding. Was hast du denn? Auf jeden Fall Deutschland. Und wenn es Deutschland nicht macht, Frankreich oder England. Die haben beide auch sehr starke Kader.
2: Bin ich ganz so positiv, weil die anderen Länder tatsächlich auch super starke Mannschaften haben. Also gerade Spanien, Portugal. Brauchst du gar nicht alles. Ich sag Viertelfinale, vielleicht sogar Halbfinale. Aber dann müssen sie wirklich durchziehen.
0: Ich habe mir extra ein Trikot gekauft. Die Jungs müssen das jetzt machen.
1: Ich glaube, Viertelfinale wäre schon stark.
0: Ja, Finale und das Finale auch noch gewinnen. Gell, super. Dankeschön. Okay. Jetzt übrigens Jason Derulo mit What You Say. 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
15: Guten Morgen, wir haben es 8:30.
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15: Ein Mix aus Sonne und Wolken erwartet uns heute in der gesamten Energy-Region. Dazu gibt es noch 26 Grad maximal und den Regenschirm, den können wir mal sicherheitshalber mit einpacken. Ich kann euch aber noch nicht versprechen, ob ihr ihn gebrauchen werden müsst, haben solltet. Okay. Wir schauen noch kurz ins Detail nach Ulm, da haben wir 15 Grad und in Laufen am Neckar, da haben wir 18 Grad.
16: Wir schauen zusammen auf die Straßen. Vorsicht auf der 81 Heilbronn Richtung Würzburg. Zwischen Neuenstadt und Möckmühl liegen Gegenstände auf der linken Spur. Da auf jeden Fall ein bisschen aufpassen. Und Cordy ist auch mit am Start und weiß, worüber die Energy-Region gerade spricht. Guten Morgen.
17: Morgen. Ein 20-Jähriger aus Ötheim hat am Wochenende beim Bundesfinale von Jugend forscht abgeräumt. Julian Scharnowski hat den Preis für die beste fachübergreifende Arbeit gewonnen und dafür auch 3.000 Euro Preisgeld bekommen.
15: Und was hat er denn erfunden?
17: Eine spezielle Vakuumpinzette, die hilft wohl dabei, winzige Elektronikbauteile ganz präzise auf Platinen zu setzen. Mit normalen Pinzetten verrutschen die Teile oft und das Ganze ist sogar günstiger als viele Profi Geräte.
16: Hey, mega cool. Glückwunsch. Voll. Und ist da noch jemand mit aus der Region dabei gewesen, zufällig?
17: Ja, eine 19-Jährige aus Heilbronn, die hat an besserem veganen Käse geforscht. Mhm. Auch eine coole Sache. Für den Bundessieg hat es nicht gereicht, aber allein die Teilnahme am Finale ist ja schon ein riesiger Erfolg. Ja. Und dann zum nächsten Erfolg. Unsere deutsche Fußballnationalmannschaft hat sich für die WM warm geschossen. Im letzten Test vor dem Abflug in die USA haben wir 4:0 gegen Finnland gewonnen. Dennis Undaff hat 2 Tore geschossen und auch eins vorbereitet. Da hat es von Bundestrainer Julian Nagelsmann natürlich Lob gegeben.
18: Ich finde, Dennis war sehr gefährlich, hatte ein bisschen Pech bei seinem ersten Abschluss, aber war immer gefährlich und war, glaube ich, an 3 Toren beteiligt, von dem er ein gutes Spiel gemacht.
17: Morgen fliegt das Team dann nach Chicago. Dort gibt es übermorgen vor dem Turnierstart die Generalprobe gegen die USA.
15: Und unsere Daumen sind gedrückt.
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15: Guten Morgen.
16: Guten Morgen.
15: Kurze Bestandsaufnahme. Ich habe schon so ein DFB-Trikot. Kiki, du hast auch schon eins?
16: Ja, halt ein älteres.
15: Okay.
16: Genau.
15: Aber du bist vorbereitet?
16: Ja.
15: Cordula?
17: Ich bin noch am Schnurren von meinem Verlobten. Aber vielleicht hole ich mir tatsächlich auch noch eins.
15: Ja, okay, sehr gut. Wir müssen auch ordentlich ausgestattet sein, ja, wenn die Jungs dann in den USA hoffentlich den Titel mit nach Hause holen. Ihr werdet das natürlich hier erfahren und ihr bekommt jetzt von uns gleich eine neue Runde Fakt oder Fake. Deshalb, Kodla, bleib bitte hier im Studio, such deine These raus und dann wird sich hier gebattelt nach Clock Clock mit Out of the Dark. Guten Morgen!

0: 8.39 Uhr, ganz genau. Ihr hört Energy Region Stuttgart und jetzt fliegen hier die Fetzen.
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0: Aber natürlich tun wir nur so, als ob sich hier die Fetzen, als ob die Fetzen fliegen. Ja, doch, so kann man das auf jeden Fall. Ach, okay, alles klar. Wir haben Cordula bei uns im Studio, wie ihr gerade eben gehört habt. Das ist die Schlauste aus der Truppe. Sie hat eine These dabei, die ist entweder Fakt, also wahr, oder Fake, also gelogen. Und Kiki und ich dürfen erraten, was von beidem auf diese These zutrifft. Cordula, leg bitte los.
2: Ich
0: bin ein bisschen aufgeregt.
2: Also, okay, es liegt an uns, Kiki. Naja, also wir hatten ja eben schon gesprochen, dass am 26.06. zum Beispiel oder 6.06.26 viele Leute heiraten.
0: Ja.
2: Es geht ums Heiraten. Eine Ehe in Deutschland hält im Schnitt 30 Jahre.
0: Boah,
2: Fakt oder Fake?
0: Meine Eltern feiern im September 30. Hochzeitstag, es macht keine Faxen hier, ey.
3: Mhm. 30 Jahre finde ich ganz schön lang.
0: Ja, ich finde es auch viel zu lang. Also, freut mich für jeden, der so lange zusammen ist, aber für diese These behaupte ich, dass es zu lang ist.
3: Ja, ich glaube auch, die Leute lassen sich irgendwie früher scheiden oder trennen sich. Das war wahrscheinlich bei der älteren Generation noch eher ein Ding, aber dann irgendwann hat es rapide abgenommen und man sagt so, wenn ich die nicht mag, dann tschüss.
0: Ich lege sogar noch einen drauf und sage, ich sage, nach 3 Jahren lassen sich die meisten scheiden.
3: Okay,
0: ja.
3: Wow. Gut, deshalb, aber wir sagen, das ist ein Fake.
0: Ja.
2: Okay, es ist ein
1: Fake.
2: Es ist knapp halb so lang. Wir sind nicht bei 3 Jahre, aber im Schnitt heruntergerechnet nach 15 Jahren,
0: okay,
2: dann gibt es die Scheidung.
0: Oh nein, aber was passiert nach 15? Also ich weiß nicht, keine Ahnung. Kommst du nicht schon irgendwann früher auf die Idee, dass da irgendwas nicht richtig läuft?
2: Ja, man hört es leider immer öfter, dass so mit 50 und so ist schon oft auch der Fall. Ne?
0: Zweiter Frühling. Naja, wir haben unseren ersten hier mit Harry Styles und American Girls.

0: 8:46 Uhr, ganz genau. Ihr hört Energy Region Stuttgart an diesem wundervollen Montagmorgen. Und wundervoll machen wir direkt weiter.
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2: Und wir hoffen, dass euch die guten Nachrichten ein Lächeln ins Gesicht zaubern. Für meine Good News nehmen wir eine kleine Reise auf. Und zwar nach Westaustralien. Dort hat man jetzt festgestellt, dass es Korallenarten gibt, die deutlich resistenter gegen Umwelteinflüsse wie zum Beispiel den Klimawandel sind, als bisher gedacht. Während viele Riffe in Australien, auch zum Beispiel das Great Barrier Reef, infolge extrem gestiegener Meerestemperaturen zuletzt massiv ausgebleicht, krank geworden oder sogar abgestorben sind, fanden die Wissenschaftler jetzt dort kaum Schäden an diesem Riff.
0: Geil.
2: Man erhofft sich jetzt natürlich mehr solcher Korallenrefugien zu finden und auch besser zu erforschen, was genau diese Korallen da so stark macht.
0: Mega geil. Für meine Good News geht es einmal auf die komplett andere Seite der Erde, nach Brasilien. Oh, yeah. Dort arbeiten viele Leute bisher 44 Stunden pro Woche, also 5 normale Arbeitstage plus noch ein halber 6. Arbeitstag. Das Parlament hat jetzt aber einer Reform zugestimmt, die eine 40-Stunden-Woche mit nur 5 Arbeitstagen bringen soll, bei gleichem Lohn. Das ist natürlich das Wichtige. Also die Leute arbeiten weniger und bekommen das gleiche Geld. Außerdem sollen die Menschen künftig 2 freie Tage am Stück haben, also so wie wir, Samstag, Sonntag einfach. Die meisten zumindest. Kleines Gegenbeispiel übrigens aus Südamerika. In Argentinien hat jetzt die Regierung zugestimmt, dass die Leute bis zu 12 Stunden lang arbeiten dürfen.
2: Super.
0: Da darf man jetzt mehr arbeiten. Manchmal muss man einfach schauen, mit was man so hat. Und wir haben sehr gute Musik. Das ist Luis Fonsi mit Despacito.

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15: Guten Morgen, wir haben es Punkt 9.
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15: 26 Grad maximal bekommen wir heute in der gesamten Energy-Region und dazu noch einen Mix aus Sonne und Wolken, wobei die Sonne noch ein bisschen mehr Platz einnimmt. Wir schauen noch ganz kurz, wie es jetzt aussieht. In Dahenfeld, da haben wir 18 Grad und in Bingen, da haben wir 16 Grad.
17: Dann checken wir einmal zusammen die Straßen auf der 81 in Richtung Stuttgart. Vor dem Engelbergtunnel 5 Kilometer Stop and Go plus 20 Minuten. Und es hat einen Unfall gegeben auf der B10 in Richtung Bad Cannstatt in Höhe Rosensteintunnel auf der rechten Spur. Da ein bisschen aufpassen. Und Kollegin Kordler ist natürlich auch mit am Start. Guten Morgen.
18: Hello, hello.
17: Und du hast ein kleines Update für uns aus der Energy-Region mit dabei.
18: Ja, nach den heißen Tagen sind am Wochenende ja leider auch einige Unwetter über Baden-Württemberg gezogen. Besonders heftig war es wohl in Mosbach. Dort sind Restaurantbesucher von den Wassermassen überrascht worden. Der Keller dort ist ganz schön schnell voll mit Wasser gelaufen. Einige Gäste konnten sich noch selbst nach draußen retten. Andere mussten von der Feuerwehr in Sicherheit gebracht werden. Aber zum Glück ist niemand verletzt worden.
17: Ja, das ist auf jeden Fall mal eine gute Nachricht. Ja. Dann ist jetzt ja Juni, neuer Monat angebrochen. Was wird denn so wichtig?
18: Also wer in Baden-Württemberg auf Bus oder Bahn wartet, der muss ab sofort auf die Kippe verzichten. Denn ab heute gilt an Haltestellen ein Rauchverbot. Das betrifft nicht nur Zigaretten, sondern auch Zigarren und E-Zigaretten. Mit der neuen Regelung sollen Fahrgäste einfach besser vor Passivrauchen geschützt werden. Außerdem sollen auch die Wartebereiche sauberer und angenehmer werden. Und auch in Freibädern, Zoos oder Freizeitparks gilt in Außenbereichen jetzt ein Rauchverbot.
15: Alles klar, ist notiert. Und wie sieht es jetzt eigentlich mit der Olympia-Bewerbung von Deutschland aus?
18: Da hat ja jetzt Hamburg am Wochenende abgestimmt und die Mehrheit möchte nicht, dass sich die Stadt für die Olympischen Spiele 2036, 40 oder 44 bewirbt. Knapp mehr als die Hälfte haben dagegen gestimmt. Hamburg wird also jetzt seine Bewerbung zurückziehen müssen.
17: Okay, das heißt, die anderen Städte sind ja noch ein paar mit im Rennen. Wer ist da mit dabei?
18: Berlin, München und die Region Köln-Rhein-Ruhr auf jeden Fall. Im Herbst gibt es dann die Entscheidung, mit welcher Stadt wir uns final bewerben wollen.
15: Also meine Highlights wären München.
17: Ja, ist auf jeden Fall nah.
18: Jetzt, wenn Hamburg weg ist, sage ich auch München.
15: Ja, okay. Drückt uns bitte die Daumen.
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15: Guten Morgen.
17: Guten Morgen.
15: Also wir bleiben aber sportlich, gehen weg von Olympia, aber wir schauen mal in die Energy-Region. Da passiert auch sportlich so einiges oder wird passiert oder ist passiert.
18: Ja.
15: Und zwar bei 60 Sekunden Sport. Werden wir uns gleich intensiver damit beschäftigen, wo hier der Ball rollt oder wo sich Leute auf jeden Fall so anstrengen, dass sie davon dafür vielleicht eine Medaille bekommen. Das machen wir direkt nach Dermot Kennedy mit Funeral. Ihr hört Energy-Region Stuttgart. Guten Morgen.

0: 9:09 ganz genau. Ihr hört Energy Region Stuttgart. Mein Name ist Lallinger, mir gegenüber sitzt Kiki. Hallo,
1: guten Morgen.
0: Guten Morgen. Und wir werden jetzt richtig sportlich.
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0: Wir starten direkt mit einer absoluten Weltsensation aus der Leichtathletik. Frederik Ruppert von der LAV Stadtwerke Tübingen hat beim Diamond League Meeting in Rabat, also in Marokko, Geschichte geschrieben. Über 3000 Meter Hindernis hat er seine Bestzeit komplett pulverisiert und mit 7 Stunden, 57 Minuten und 80 Sekunden einen neuen Europarekord aufgestellt.
1: Wow, brutale Leistung. Und auch in Götzis gab es Grund zu feiern. Weltmeister Leo Neugebauer aus Stuttgart hat beim Zehnkampf-Meeting den zweiten Platz geholt und zeigt schon jetzt absolute EM-Form. Genauso wie ja auch da Jaffa Volomev aus Schmieden. Die hat bei der EM in der rhythmischen Sportgymnastik mal eben Doppelgold mit dem Ball und dem Band abgeräumt.
0: Richtig stark. Und absoluten Weltsport bekommen wir ab nächsten Samstag direkt auch vor der Haustür vom 6. bis zum 14. 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
0: Wir würden uns sehr freuen, euch dort zu sehen, und ich habe noch eine ganz kleine Extrameldung ganz am Ende der Sport, der 60 Sekunden Sport hier mitzuteilen. Der TV Möglingen hat gestern in seinem letzten Heimspiel gegen Gerlingen 4:0 gewonnen. Kleine Vorlage quasi für die deutsche Nationalmannschaft kurz danach, die ebenfalls mit 4:0 gewonnen haben.
1: Ja, gegen Finnland.
0: Richtig. TV Möglingen legt's einfach vor.

0: 9:17 Uhr, ganz genau. Ihr hört Energy Region Stuttgart und das eben war Olivia Dean mit So Easy to Fall in Love. Und falls ihr denkt, es ging nicht besser oder neuer, naja, neuer haben wir jetzt auf jeden Fall.
1: Und zwar die brandneue Nummer von Kygo. Und Lalinger, ich muss dir das jetzt schon sagen, dir wird gleich die Stimme unfassbar bekannt vorkommen.
0: Okay, ich glaube, ich weiß, was du meinst, Kiki. Das ist Dan Tyminski, der hat damals schon die Vocals für den Riesenhit Hey Brother von Avicii eingesungen, ne?
1: So sieht's aus. Und die Nummer ist eine richtig fette Hommage an den verstorbenen DJ. Bringt diesen geilen Sound der 2000er zurück und hier ist euer Energy Soundcheck. Kygo mit Heaven on Your Mind.

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13: Wir haben es genau 9.30 Uhr und wir schauen auf die Temperaturen. 26 Grad maximal bekommen wir heute in der gesamten Energieregion. Dazu noch einen Mix aus Sonne und Wolken, wobei die Sonne noch ein bisschen mehr Platz einschaltet. Mir gerade ins Gesicht merke ich, wie schön. Wir schauen noch kurz im Detail, wie es aussieht. In Bopfingen, da haben wir 17 Grad und in Mühlacker, da haben wir 18 Grad.
14: Auf den Straßen aktuell sehr entspannt. A81 Richtung Stuttgart zwischen Stuttgart-Feuerbach und Engelberg-Tunnel. 2 Kilometer Stop and Go. Das Ganze ist also eigentlich nicht erwähnenswert. Ja. Und damit rüber zu Kollegin Cordula. Jetzt wird's erstmal so ein bisschen ruhig und leise.
15: Ja, hinkaufen ohne laute Musik, Durchsagen und viel Trubel. Genau das soll in Zukunft öfter möglich sein. Ein bekanntes schwedisches Möbelhaus führt ab Juni, also ab jetzt, deutschlandweit eine sogenannte stille Stunde ein. Jeden Mittwoch zwischen 17 und 19 Uhr wird dort die Musik ausgeschaltet. Es gibt kein Durchsagen und insgesamt weniger Reize. Vor allem halt für Menschen gut, die schnell von Lärm oder vielen Eindrücken gestresst sind.
13: Voll die gute Idee. Gibt es was auch bei den IKEAs in unserer Region?
15: Ja, also das auch, aber auch noch in 2 Modehäusern, zum Beispiel in Heidelberg und Aalen, da gibt es das auch schon bereits. Auch einzelne Supermärkte in Stuttgart machen bei solchen Aktionen mit und immer mehr Städte beschäftigen sich mit dem Thema jetzt immer mehr.
13: Voll cool.
15: Dann schauen wir noch auf ein paar Änderungen ab Juni. Zum Beispiel darf Erdbeermarmelade jetzt auch ganz offiziell Erdbeermarmelade heißen. Bisher war das wegen einer alten EU-Regel eigentlich nicht erlaubt. Mhm. Als Marmelade galten nur Aufstriche aus Zitrusfrüchten. Alles andere musste als Konfitüre verkauft werden.
14: Ja, klingt für uns Schwaben logisch, denn wir sagen, Gsels ist Gsels.
15: So, und was Neues gibt's auch noch in Italien. Da gibt's ab heute die Maut zurück, wenn man auf einer Autobahn länger im Stau steht. Voraussetzung ist, dass der Stau von einer Baustelle verursacht wird und nicht beispielsweise durch einen Unfall. Wenn dann Stau ist, dann funktioniert das Ganze über eine App, das kann man melden und dann gibt's Geld zurück.
13: Das finde ich richtig, richtig gut.
15: Cool.
13: Und haben gerade überlegt, das hätte ich gerne hier auch, aber das würde aber bedeuten, dass wir hier drin Maut zahlen müssen und das möchte ich nicht.
15: So, ja.
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13: Guten Morgen.
14: Guten Morgen.
13: Ich möchte jetzt hier gar keine fiese Business-Idee aufmachen, aber ich wüsste ganz genau, wenn sie bei uns die Maut einführen würden und dann so machen würden, dass du aber so eine, wie so eine Art Abo zahlen kannst, dass du quasi halt 20 Euro im Monat und darfst dann aber überall quasi immer fahren, ich wäre der Erste, der das kaufen würde. 100%.
14: So ein Abo?
13: Ja. Wenn ich dann
14: du trittst einfach gerne in Abo-Fall.
13: Ich volle Pulle, ey. Deshalb bitte, wenn ihr das gerade gehört habt, vergesst das einfach sofort. Macht da jetzt gar kein Ding draus. Ich spiele euch dafür auch jetzt gute Musik. Wie wäre es zum Beispiel mit Kamrad? Hug Yourself. Ihr und Energy Region Stuttgart. Guten Morgen.

0: 9.44 Uhr, ganz genau. Ihr hört Energy Region Stuttgart und jetzt wird ihr an eure Stelle mitschreiben.
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0: Ja, neue Woche, neues Glück. Auch an diesem Montag können wir euch nicht in den Tag starten lassen ohne drei Dinge, die ihr auf jeden Fall wissen solltet und oder auch gerne weitererzählen könnt.
2: Nach langen Diskussionen hat sich Hamburg per Volksentscheid gegen eine Bewerbung um die Olympischen Spiele 2036, 2040 oder 2044 entschieden, was die Wahrscheinlichkeit aber höher werden lässt, dass die Spiele nicht gerade 700 Kilometer von uns weg stattfinden.
0: Ja, ich tippe einfach auf München in den Freibädern Baden-Württemberg. Es herrscht jetzt ab heute Rauchverbot.
2: So sieht's aus. Und an der deutsch-schweizerischen Grenze wurde jetzt eine Urlauberin aus der Schweiz kontrolliert, die in ihrem Wagen mit 55 Koffern unterwegs war. Jetzt wurden diese Koffer natürlich gescannt und kontrolliert. Darin wurde nichts Unbedenkliches gefunden. Wobei ich sagen muss, das ist an der Stelle vielleicht doch ein bisschen bedenklicher.
0: 55 Koffer nur mit Klamotten dabei.
2: Was macht man denn damit?
0: Overpacked einfach.
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1: Na, dann starten wir doch mal mit drei sehr hübschen Jungs in diesem Montagvormittag, oder? Wir haben es 10 Uhr, ihr seid mittendrin in den 10 Hits am Stück. Ich bin's, Felina, hi. Und gleich habe ich ihr für euch die beiden Jungs von Fastboy und jetzt Alex Warren mit Fever Dream.

Das hier ist richtig Family Business, denn die beiden Jungs von Fastboy, Lukas und Felix, sind nicht nur Brüder, nee, wenn die einen Song fertig haben, dann gibt's noch eine ganz besondere Instanz, die ihnen sagt, ob das ein gutes Ding geworden ist oder nicht. Die zeigen das immer noch ihrer Mama zuerst und dann muss die sagen, ja, ja, ist ein toller Song oder nee, da müsst ihr noch mal ran. Süß, oder? Fastboy jetzt für euch, Beautiful Life bei Energy, immer die besten neuen Hits. 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
1: Cordula, du weißt, was für den Juni wichtig ist und was es für neue Änderungen gibt.
2: Ja, es fängt mit einem sehr langen Wort an. Das Entgelttransparenzgesetz. Da müssen die EU-Länder neue Regeln umsetzen, damit Frauen und Männer in Zukunft fairer bezahlt werden. Aha. Heißt, für viele Unternehmen wird's strenger. Je nach Unternehmensgröße gibt's dann unterschiedliche Berichtspflichten. Große Firmen jährlich, kleinere seltener oder gar nicht sofort.
3: Okay. Ja gut, aber für kleine Unternehmen wäre das ja auch voll sinnvoll.
2: Ja.
3: Oder?
2: Ja. Voll.
3: Was ändert sich sonst noch?
2: Also beim Online-Shopping soll es einfacher werden. Wir sollen ab Mitte Juni bei Online-Käufen direkt einen Vertrag widerrufen-Button haben. Mhm. Also kein Rumgesuche mehr im Kleingedruckten. Okay. Ist auch richtig cool.
1: Finde ich mega gut. Gilt das auch für ausländische Shops?
2: Ja, wenn sie sich an deutsche Kunden richten, auf jeden Fall.
1: Okay.
2: Und dann startet ja auch die Fußball-WM. Am 11. Juni geht's los, also nicht mehr lange. Und diesmal mit 48 Teams und 3 Gastgeberländern, USA, Mexiko und Kanada.
1: Ja.
2: Deutschland spielt da zum ersten Mal am 14. Juni. Das ist ein Sonntagabend. Ich glaube um 19 Uhr.
1: Ja.
2: Also es geht ja noch recht.
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2: mit Cordula. Hello, hello. 26 Grad maximal bekommen wir heute in der Energy-Region. Gegen Abend kann es hier und da auch mal ein bisschen abkühlen und kurz regnen. Aber ansonsten bleibt es die Woche warm. Momentan in Bönnigheim 19 Grad, Kirchardt auch bei 19 Grad. Und dann schauen wir noch gemeinsam auf die Straßen. A7 Ulm Richtung Füssen, Zwischenkreuz Ulm-Elchingen und Nersingen. 3 Kilometer Stau und die A81 Heilbronn Richtung Stuttgart zwischen Stuttgart-Feuerbach und Engelberg-Tunnel. 2 Kilometer Stop and Go. Und dann schauen wir noch, über was sonst die Energy-Region heute so quatscht. Wer noch auf der Suche nach einem besonderen Hochzeitsdatum ist, der hat im Juni mehrere Chancen. Am 6.6. oder am 26.6.26 wollen ja echt viele Paare heiraten. In einigen Städten der Energy-Region sind die Schnapszahltermine in den Standesämtern schon Monate vorher ausgebucht. Teilweise werden sogar zusätzliche Trauungen angeboten. Auch bei uns in der Energy-Region gibt es da besondere Angebote. Die evangelische Kirche lädt am 26. Juni zur Aktion Einfach heiraten ein. Unter anderem in Ludwigsburg, Stuttgart, Böblingen, Tübingen, Karlsruhe und. Da geht es um die kirchliche Trauung. Ihr müsst also schon standesamtlich verheiratet sein und eure Heiratsurkunde mitbringen. Alles andere wird organisiert, also von Pfarrer bis zur Traulocation. Auf einfachheiraten.de findet ihr alle Orte, die da mitmachen. Und davon gibt es in diesem Jahr 356 Stück. Wir bleiben auch noch kurz beim Thema. Am Wochenende hat Energy Star Dua Lipa geheiratet. Sie und Schauspieler Callum Turner sollen in London Ja gesagt haben. Erstmal per Standesamt und alles in kleinerem Kreis. Jetzt die Woche soll aber direkt weitergefeiert werden, unter anderem auf Sizilien. Und da ist jetzt Italien ein gutes Stichwort, denn da gibt es ab heute die Maut zurück, wenn man auf einer Autobahn länger im Stau steht. Voraussetzung ist, dass der Stau von einer Baustelle verursacht wird und nicht beispielsweise durch einen Unfall. Das Ganze funktioniert dann über eine App. Und das nächste News-Update für die Energy-Region Stuttgart gibt's hier wieder in gut einer Stunde von mir. 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

0: Ey, ganz kurz, vielleicht bekommt ihr im Italien-Urlaub nochmal Geld zurück? Warte, was? Jakob von Energy am Morgen. Ey, da gehen ja Möglichkeiten auf einmal auf.
1: Ja, und zwar, wenn ihr mit eurem Auto über eine Mautstraße fahrt.
0: Ja.
1: Gibt's ja einige davon. Und wenn da ein Stau ist, dann kann es sein, dass ihr ein Anrecht habt auf Cashback oder ja, Geld-Zurück-Garantie sozusagen. Weil ihr wurdet ja quasi enttäuscht auf eurem Weg über die Autobahn. Das wird ja da von ganz vielen privaten Anbietern sozusagen geregelt. Das mit den öffentlichen großen Straßen. Deswegen geht das. Aber leider geht's halt nicht bei allen Ereignissen. Also man hat schon gesagt, wenn es irgendwie schwere Unfälle gegeben hat oder extremes Wetter, dann gibt es leider kein Geld zurück. Das ist höhere Gewalt, genau. Es geht nur, wenn es quasi eine geplante Baustelle war und dadurch dann quasi große Probleme und Stress verursacht worden sind. Aber deswegen schon mal vormerken, in eurem Italienurlaub künftig Quittungen und Belege sammeln, dass ihr da lang gefahren seid, später dann einreichen.
0: Sehr gut.
1: Und ab Ende des Jahres geht es dann immerhin einfacher per App.
0: Wow.
1: Ja.
0: Das klingt richtig doll nach Zukunft. Da habe ich richtig Bock. Überleg mal, wie würden das in Deutschland? Stehst du irgendwo im Stau?
1: Oh, ich würd mich jeden Tag nochmal anstellen.
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Oha, ich glaube, das ist eine Maßnahme, die will ich hier bei der Arbeit auch einführen. Wir gehen mal zum anonymen Produzentenkollektiv Glockenbach. Ja, die machen ja unfassbare Musik, hören wir uns jetzt hier an, bei Energy immer die besten neuen Hits. Und wenn die Studiogäste einladen, dann heißt es, schön am Eingang Handy abgeben in so eine Box. Da werden alle Handys reingeschmissen, damit keine Smartphones irgendwie ablenken könnten. Das sagen die nämlich, ist so ein Kreativitätskiller, wenn man immer in der digitalen Welt abtauchen kann. Finde ich eine richtig clevere Idee und deswegen entstehen halt auch die krassen Hits. Lost jetzt für euch bei Energy immer die

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2: Und da haben wir es, 11 Uhr an diesem Montagvormittag. Wir starten durch gleich mit der aktuellen Single von Alok zusammen mit Khalid in guten 10 Minuten. Eine neue 10 Hits am Stück. Jetzt Clock Lock und ich bin Selina. Hi.
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Ihr seid gerade so ein bisschen zur Erkenntnis gekommen, diesen Sommer könnte es mal eine neue Sonnenbrille sein. Oder vielleicht braucht ihr so auch einfach eine Brille im Alltag, so wie ich, ne? Kleiner Maulwurf, immer unterwegs, ich brauche ab und zu mal eine Brille. Dann lasst euch in eurem Brillengame gerne mal inspirieren bei Alok, der sowohl geile Brillen, durch die ihr also ne, so gucken kann, als auch übertrieben krass gute Sonnenbrillen. Also da sind wirklich richtig abgefahrene Modelle mit dabei. Checkt das aus. Und seine Musik hören wir jetzt bei Energy immer die besten neuen Hits. 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
1: Es ist Wahnsinn, dass das Ganze geklappt hat. Ja. Wir haben ihn hier in der Leitung. Komm, hol ihn rein, den Christoph.
2: So.
1: Christoph. Guten Morgen.
2: Guten Morgen, hallo.
1: Alles gut bei dir?
2: Ja, sehr gut.
3: Christoph, herzlichen Glückwunsch. Du hast beim Energy Wunschwohnen präsentiert von ImmoScout24 mitgemacht und uns erzählt, dass du dir einen neuen Tisch gekauft hast. Und ja. Den bezahlen wir dir auch komplett.
1: Glückwunsch!
2: Yay! Dankeschön. So kann der Morgen nicht besser starten.
1: Ja, das denken wir uns. Jetzt wollen wir natürlich auch die Story hören, ne? Für wen ist der Tisch? Wer sitzt da alles mit dabei? Wie sieht der aus? Warum brauchtest du einen neuen Esstisch für 1300 Euro?
2: Ja, also ich lade immer wieder Freunde ein und da kommen doch mal ein paar mehr Leute. Mhm. Und da reicht ein kleiner Tisch nicht, da muss man halt doch mal vielleicht ausfahren. Oder für Geburtstage oder für Grillfeiern. Jetzt ist Sommer, jetzt brauche ich einen größeren Tisch. Deswegen gab es jetzt einen ausfahrbaren aus Holz. Dementsprechend war der ein bisschen teurer.
3: Oh, geil.
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0: Cordula hier, hallöchen. 26 Grad maximal bekommen wir heute in der Energy-Region. Gegen Abend kann es hier und da auch mal ein bisschen abkühlen und ein bisschen regnen. Aber die Woche bleibt an sich warm. Momentan in Gärtringen 19 Grad, Vornsbach auch bei 19. Und wir schauen gemeinsam auf die Straßen A81, Heilbronn Richtung Stuttgart. Zwischen Stuttgart-Zuffenhausen und Dreigleonberg 2 Kilometer Stop and Go. Ansonsten kommt ihr momentan ganz gut durch. Auch nicht schlecht. Dann schauen wir noch, was sonst in der Energy-Region so die Runde macht. Ein 20-Jähriger aus Ödheim, der hat am Wochenende beim Bundesfinale von Jugend forscht abgeräumt. Julian Scharnowski hat den Preis für die beste fachübergreifende Arbeit gewonnen und dafür auch 3.000 Euro Preisgeld abgestaubt. Er hat eine spezielle Vakuumpinzette entworfen. Die hilft dabei, winzige Elektronikbauteile ganz präzise auf Platinen zu setzen. Mit normalen Pinzetten verrutschen die Teile oft. Und das Ganze ist sogar günstiger als viele Profigeräte. Glückwunsch dazu. Aber noch jemand aus der Energy-Region ist dabei gewesen. Eine 19-Jährige aus Heilbronn hat an besserem veganen Käse geforscht. Für einen Bundessieg hat es zwar nicht gereicht, aber allein die Teilnahme am Finale ist ja schon ein Mega-Erfolg. Und dann auch zum nächsten Erfolg rüber. Unsere deutsche Fußballnationalmannschaft hat sich für die WM ja warm geschossen. Im letzten Test vor dem Abflug in die USA haben wir gestern Abend 4:0 gegen Finnland gewonnen. Dennis Undaff hat 2 Tore geschossen und 1 vorbereitet. Da hat es von Bundestrainer Julian Nagelsmann natürlich auch Lob gegeben.
1: Ich finde, Dennis war sehr gefährlich, hatte ein bisschen Pech bei seinem ersten Abschluss, aber war immer gefährlich und war, glaube ich, an 3 Toren beteiligt, von dem man ein gutes Spiel gemacht.
0: Morgen fliegt das Team dann nach Chicago. Dort gibt es übermorgen vor dem Turnierstart die Generalprobe gegen die USA. Und das nächste News-Update für die Energy-Region Stuttgart gibt es hier wieder in gut einer Stunde für euch.

0: Gleich habe ich hier für euch in den 10 Hits am Stück einfach diesen Banger. Sarah Larsson mit Lush Life. Und genau das seht ihr live zusammen mit den 21 Pilots und Florence and the Machine. Außerdem Somber, Louis Capaldi, Natasha Bedding fehlt und das alles hier.
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Kleine Millennial Challenge. Dieser Song hier, den könnt ihr doch auch noch Wort für Wort auswendig, oder? Wir sind Helden, nur ein Wort, aber ich schwöre, es kommt mehr als ein Wort drin vor. Und ich kann alle in der richtigen Reihenfolge noch aneinander setzen. Wenn es euch da genauso geht, dann habe ich genau den richtigen Stream für euch. Und zwar unseren Energy Millennial Stream. Ganz viele Songs, die Millennial-Herzen höher schlagen lassen, sind da drin. Wir sind Helden, nur ein Wort, gibt's auch jetzt.

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1: Montagmittag am 1. Juni. Wir starten rein in einen neuen Monat, in einen richtigen Sommermonat. Schön, dass ihr da seid. Ich bin's, Felina. Hi. Und wir machen hier weiter in euren 10 Hits am Stück gleich mit Topic und Becky G. Aktuelle Single Sorry Puppy in so guten 10 Minuten. Und jetzt gibt's Dermot Kennedy.
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Song hat ja auch gerade einfach nochmal so einen Hype bekommen. Das liebe ich aber sehr. Lush Life von Sarah Larsson hier gerade bei Energy. Und völlig zu Recht geht dieses Ding endlich so richtig doll viral und durch die Decke. Denn Sarah Larsson ist einfach genau die richtige Person, um sie berühmt zu machen. Nicht nur super schön und super talentiert, tolle Gesangsstimme, tolle Tänze, super Energie auf der Bühne. Nee, sie vertritt auch noch die richtigen Werte. Sie tritt nämlich für alle Menschenrechte ein, auch für queere Rechte zum Beispiel. Hat auch ganz, ganz viele queere Fans. Völlig zu Recht.

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13: Mit Cordula, hello. 26 Grad maximal bekommen wir heute in der Energy-Region. Gegen Abend kann es ein bisschen kühler werden und auch ein bisschen regnen. Aber die Woche bleibt trotzdem warm. Momentan in Kornwestheim 21 Grad, Kieselbrand bei 20 Grad. Und wir schauen gemeinsam auf die Straße. Vorsicht auf der A8 München Richtung Stuttgart. Zwischen Eichelberg und Kirchheim-Tech-Ost. Da liegen Spanngurte auf der Fahrbahn. Und die A81 Heilbronn Richtung Stuttgart. Zwischen Stuttgart-Feuerbach und Engelberg-Tunnel. 2 Kilometer Stop and Go. Und was gibt's sonst Neues aus der Energy-Region zum Start in den neuen Monat? Wer in Baden-Württemberg auf Bus oder Bahn wartet, der muss ab sofort auf die Kippe verzichten. Denn ab heute gilt an Haltestellen ein Rauchverbot. Das betrifft nicht nur Zigaretten, sondern auch Zigarren und E-Zigaretten. Mit der neuen Regelung sollen Fahrgäste besser vor Passivrauch geschützt werden. Außerdem sollen die Wartebereiche sauberer und angenehmer werden. Berlin. Damit alle Bescheid wissen, werden die Haltestellen in der Energy-Region jetzt mit neuen Schildern gekennzeichnet. Auch in Freibädern, Zoos oder Freizeitparks gilt in Außenbereichen ein Rauchverbot. Und dann schauen wir noch auf ein paar bundesweite Änderungen ab Juni. Zum Beispiel wird Online-Shopping einfacher. Für Verträge gibt es in Zukunft einen Widerrufsbutton. Und wer auf Jobsuche ist, der bekommt mehr Transparenz. In Stellenanzeigen muss jetzt zumindest ungefähr angegeben werden, wie hoch das Gehalt ausfällt. Sehr cool. Und in Italien gibt es dann auch noch was Neues zum Notieren. Da gibt es ab heute die Maut zurück, wenn man auf einer Autobahn länger im Stau steht. Voraussetzung ist, dass der Stau von einer Baustelle verursacht wird und nicht beispielsweise durch einen Unfall. Das Ganze funktioniert dann über eine App. Wer also im Stau steht, wegen einer Baustelle, der bekommt auch sein Geld zurück. Und das nächste News-Update für die Energy-Region Stuttgart, das gibt's hier wieder in gut einer Stunde für euch. Dann von meinem lieben Kollegen Marco.

0: Energy ist euer Sender der Stars. Das heißt, wir haben natürlich auch immer alle News für euch. Zum Beispiel, dass Dua Lipa und Ralf Schumacher geheiratet haben.
1: Ja, aber sich nicht gegenseitig.
0: Ja, nein, komm.
1: Die hatten zwei große Hochzeiten. Zwei große Promi-Hochzeiten hatten wir am Wochenende. Dua Lipa. Mit ihrem Verlobten Callum Turner. Mhm. In London haben sie ja gesagt, aber es wird jetzt noch weiter gefeiert. Es soll die nächsten Tage noch große Feste geben. Man will nach Sizilien und da auch noch viele andere Promis einladen. Unter anderem auch Charlie XCX ist dabei.
0: Toll.
1: Vielleicht kommt auch Elton John noch. Wir werden es sehen. Mhm. Und die andere große Promi-Hochzeit war Ralf Schumacher, der sich halt mit Autos auskennt und mit der großen Liebe. Er hat ja seinen Freund Etienne jetzt geheiratet. Südfrankreich war ihre Wahl und die hatten auch ganz hohen Promi-Besuch. Die Geissens waren da.
0: Natürlich.
1: Und haben ihnen ein ganz besonderes Geschenk gemacht. Sie haben ihnen ein riesiges Bild geschenkt, wo Ralf und Etienne beide drauf sind.
0: Ja.
1: Ganz toll. Und die Geissens sind auch nochmal drauf auf dem Bild.
0: Ach, ist das schön. Ist das schön.
1: Liebe.
0: Ich will irgendwie so eine Serie über Ralf und Etienne haben.
1: Die gibt's schon.
0: Ja?
1: Und das Finale dieser Staffel bei Sky mit der Hochzeit kannst du dir dann angucken.
0: Ach, wirklich?
1: Ja.
0: Guck mal, da habe ich einfach noch nicht aufgepasst.
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0: 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Weiter geht's hier für euch bei Energy immer die besten neuen Hits mit der Girlband Flow aus UK, also Großbritannien. Und die haben im exklusiven Energy-Interview verraten, warum ihre Single Leak It so was Besonderes für sie ist, dass die jetzt nämlich draußen ist.
1: Kind of shows the duality of us. Mm-hmm. And we have lived with this song for a long time, but it really started the journey of making this album. Mm-hmm. So to put it out is just, it's really special.
0: Ja, es ist so besonders für sie, weil sie sagen, dieser Song war der Anfang für das ganze Album, was sie geschrieben haben. Und dass dieser Song jetzt draußen ist und alle ihn hören können, ist was ganz Besonderes. Also hören wir uns den jetzt auch an. Leak It von Flow bei Energy mit den besten neuen Hits.

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2: 13 Uhr haben wir es, Montags-Mittagspause, die allererste im Juni, ja, schöner neuer Monat, da starten wir doch mal rein und dazu habe ich hier gleich für euch die aktuelle Single von Palm Monkey, macht schön Sommerlaune, jetzt Taylor Swift mit Opalite und ich bin's, Felina, Hallöchen.

Manche Künstler und Künstlerinnen haben millionenschweres Label im Rücken, die irgendwie richtig pushen, ja, bis ihre Künstler, Künstlerinnen so richtig erfolgreich sind und auf die Eins gehen und sowas alles. Bei Palm Monkey lief das anders. Dieser Song ist einfach viral gegangen, weil nämlich ein paar Gamer den einfach benutzt haben, während sie gestreamt haben. Und dann lief das so im Hintergrund. Und auf einmal lieben alle diesen Song, wir natürlich auch. Agassi, jetzt für euch bei Energy immer die besten neuen Hits.

0: Ein aktuelles Thema war meiner Mutter und mir gemeinsamer Urlaub. Wir überlegen uns, ob wir jetzt über das bevorstehende lange Wochenende an den Gardasee nach Italien fahren sollen. Und irgendwie habe ich da gemischte Gefühle.
1: Ja, check ich. Urlaub mit den Eltern ist ein schwieriges Thema. Kann viele Vorteile bringen, aber kostet, glaube ich, auch gut Nerven. Ich glaube, wir machen da einfach mal einen großen Gesprächskreis auf.
0: Ja, damit seid ihr gemeint, Energy Region. Urlaub mit den Eltern, go oder no go. Eure Erfahrungsberichte und Empfehlungen morgen um 10 nach 8. Und natürlich jetzt schon über die 07141 99 03. 4 mal die 5.

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0: Nach den brutal heißen Tagen letzte Woche sind wir ab jetzt wieder ein bisschen entspannter unterwegs. Viele Wolken, ein bisschen windig und wir bekommen so, ja, gute 20 Grad in der Energy-Region. Gerade haben wir gemessen in Friolzheim 21 Grad und in Wertheim sind es 22 Grad. Checken wir noch ganz kurz gemeinsam die Straßen. Die A8 Karlsruhe Richtung Stuttgart zwischen Pforzheim West und Pforzheim Ost. Hier gerade 4 Kilometer Stau. Da braucht ihr ungefähr 15 Minuten länger. Und die A81 Heilbronn Richtung Stuttgart zwischen Stuttgart-Feuerbach und dem Engelberg-Tunnel. Hier haben wir 2 Kilometer Stop and Go. Und damit schauen wir zu den News aus der Energy-Region. Als erstes Bundesland verschärft Baden-Württemberg jetzt den Nichtraucherschutz. Seit heute gilt an vielen öffentlichen Orten ein Rauch- und Vape-Verbot. Darunter Freibäder, Zoos, Spielplätze oder auch vor Bushaltestellen. Damit soll vor allem der Schutz von Kindern verbessert werden. Schauen wir rüber nach Heilbronn. Da dreht sich heute alles um künstliche Intelligenz. Bei einer großen Konferenz sprechen Experten darüber, wie Computer in Zukunft noch schlauer werden können. Ein wichtiges Thema: Wie kann Europa bei digitalen Technologien unabhängiger werden? Darüber diskutieren Leute aus Startups, großen Firmen und sogar aus dem Militär. Auch Baden-Württembergs Ministerpräsident Özdemir wird bei der Konferenz erwartet. Und dann zum nächsten Event. Unsere deutsche Fußballnationalmannschaft hat sich für die WM warm geschossen. Im letzten Test vor dem Abflug in die USA haben wir 4:0 gegen Finnland gewonnen. Dennis Undorf hat 2 Buden gemacht und 1 vorbereitet. Da hat es vom Bundestrainer Julian Nagelsmann natürlich ordentlich Lob gegeben.
1: Ich finde, Dennis war sehr gefährlich. Hatte ein bisschen Pech bei seinem ersten Abschluss. Aber war immer gefährlich und war, glaube ich, an 3 Toren beteiligt. Von dem er ein gutes Spiel gemacht hat.
0: Morgen fliegt das Team nach Chicago. Dort gibt es übermorgen vor dem Turnierstart die Generalprobe gegen die USA. So viel erstmal zu den News und das nächste News-Update gibt es dann von mir in einer Stunde.
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0: Kennt ihr das, wenn ihr nach so einem Arbeitstag einfach so überreizt seid, dass allein die Vorstellung, ihr müsstet jetzt noch zu IKEA, euch so richtig krass nervt? Ich kenne das zu 100%. Und genau wenn ihr so empfindlich seid wie ich, habe ich was für euch. Energy. Empfindlich heißt übrigens in dem Falle nicht, ihr seid zu empfindlich, sondern einfach, ihr seid sensibel für eure Umwelt und eben auch für Geräusche. Und Good News bekommt ihr jeden Morgen bei Energy am Morgen. Und da ging es heute tatsächlich einfach um das Möbelhaus IKEA. Denn die haben sich was abgeguckt, was auch schon manche Supermärkte anbieten. Die sagen, jeden Mittwoch von 17 bis 19 Uhr ist bei uns stille Stunde. Einfach mal ein bisschen Ruhe. Wie angenehm, oder? Und das Konzept ist wirklich großartig, kommt auch gut an. In der Zeit wird es keine lauten Durchsagen geben, keine Werbung, keine Musik, die im Hintergrund läuft. Das Licht wird ein bisschen gedämpft. Es ist wirklich perfekt für Menschen, die so ein bisschen reizärmer einkaufen gehen müssen. Als eine Person, die schon eine Panikattacke im Supermarkt hatte, einfach nur, weil es zu viel war, sage ich, richtig, richtig toll. 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

Dieser Song hier hat alles entschieden für die Band Atomic Kitten. Hören wir jetzt an bei Energy. Whole Again war nämlich eigentlich so geplant, als kommt die eine Single, könnt ihr noch rausbringen und dann ist Schluss, zumindest von Labelseite, denn die waren super unzufrieden mit den Erfolgen. Das hat denen alles nicht gereicht an Verkaufszahlen, an Umsätzen, an ja, Durchschlagskraft, wie auch immer, Chartplatzierung. Fanden sie alles so, ja nee, investieren wir jetzt nicht weiter. Und dann kam Whole Again und dieses Ding hat so eingeschlagen, dass Atomic

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1: Uhr, dann mal rein mit uns in den Montagnachmittag. 10 Hits am Stück sind dazu an. Ich bin's, Felina. Hi. Und wir starten hier durch gleich mit der aktuellen Single von Martin Garrix und Ed Sheeran in guten 10 Minuten. Und jetzt habe ich für euch Somber mit Homebreaker.

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Und die beiden Jungs hier haben sich tatsächlich im Backstage-Bereich von einem Festival zufällig getroffen. Martin Garrix und Ed Sheeran. Und genauso ist die Zusammenarbeit dann einfach auch entstanden. Die waren sich halt sympathisch und waren so, okay, komm, dann lass uns doch mal das nächste Mal, wenn wir uns sehen, irgendwie einen Song zusammen machen. Und den hören wir uns jetzt an. Repeated. 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
1: Cordula, du weißt, was für den Juni wichtig ist und was es für neue Änderungen gibt.
2: Ja, es fängt mit einem sehr langen Wort an. Das Entgelttransparenzgesetz. Da müssen die EU-Länder neue Regeln umsetzen, damit Frauen und Männer in Zukunft fairer bezahlt werden. Aha. Heißt, für viele Unternehmen wird's strenger. Je nach Unternehmensgröße gibt's dann unterschiedliche Berichtspflichten. Große Firmen jährlich, kleinere seltener oder gar nicht sofort.
3: Okay. Ja gut, aber für kleine Unternehmen wäre das ja auch voll sinnvoll.
2: Ja.
3: Oder?
2: Ja. Voll.
3: Was ändert sich sonst noch?
2: Also beim Online-Shopping soll es einfacher werden. Wir sollen ab Mitte Juni bei Online-Käufen direkt einen Vertrag-Widerrufen-Button haben. Mhm. Also kein Rumgesuche mehr im Kleingedruckten. Okay. Ist auch richtig cool.
1: Finde ich mega gut. Gilt das auch für ausländische Shops?
2: Ja, wenn sie sich an deutsche Kunden richten, auf jeden Fall.
1: Okay.
2: Und dann startet ja auch die Fußball-WM. Am 11. Juni geht's los, also nicht mehr lange. Und diesmal mit 48 Teams und 3 Gastgeberländern, USA, Mexiko und Kanada.
1: Ja.
2: Deutschland spielt da zum ersten Mal am 14. Juni, das ist ein Sonntagabend. Ich glaube um 19 Uhr.
1: Ja.
2: Also es geht ja noch recht.
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1: Der Hochsommer hat sich wieder ein bisschen beruhigt. Es ist durchwachsen in der Energieregion. Bewölkt, ein bisschen windig und hier und da kann es auch mal regnen. Trotzdem ist es noch relativ angenehm warm. Maximal bekommen wir 25 Grad. Gerade haben wir zum Beispiel gemessen in Hegnach 22 Grad und auch in Singen hat es 22 Grad. Dann checken wir noch ganz kurz die Straßen. Vorsicht auf der A5 Karlsruhe Richtung Frankfurt zwischen Bruchsal und Kronau. Hier ist ein kaputtes Auto auf dem Standstreifen. Und nochmal Vorsicht auf der L605 Karlsruhe zwischen Karlsruhe-Oberreuth und Bulacher Kreuz. Hier ist eine Gefahr durch eine Ölspur. Und dann sprechen wir noch über einige News aus der Energy-Region. Es gibt neue Zahlen aus der Autoindustrie. Wer ein Elektroauto kaufen will, hat inzwischen auch bei Gebrauchtwagen wohl eine große Auswahl. Das zeigt eine neue Untersuchung des Fraunhofer-Instituts in Karlsruhe. Auf dem Markt gibt es immer mehr gebrauchte E-Autos, vom kleinen Stadtauto bis zum größeren Familienauto. Außerdem räumt die Studie mit dem Vorurteil auf, die Batterien halten oft länger als viele denken. Selbst nach 5 Jahren haben die meisten E-Autos noch mehr als 95% ihrer ursprünglichen Reichweite. Und dann noch Neuigkeiten von der Olympiasiegerin Daria Varfolomeev. Sie tritt ja für den TSV Schmieden an und hat jetzt den nächsten Erfolg zu feiern. Bei den Europameisterschaften der rhythmischen Sportgymnastik hat sie gleich mehrere Goldmedaillen gewonnen. Gestern unter anderem Gold mit dem Ball und mit dem Band. Starke Leistung, Glückwunsch dazu und zu guter Letzt noch eine wichtige Neuerung für den Juni. Für alle, die gerne online shoppen, mich eingeschlossen, es wird jetzt noch einfacher. Dort gibt es jetzt bald einen Widerrufsbutton für Verträge. Das ermöglicht uns, online geschlossene Verträge direkt auf der Website zu widerrufen. Kann, glaube ich, auf jeden Fall nicht schaden, wenn es doch mal wieder zu schnell geht. Das nächste News-Update gibt's dann wieder in einer Stunde zusammen mit mir und meinem Kollegen Fritz.

0: ihr wollt Musik ganz genau nach eurem Geschmack. Also ich meine, da seid ihr schon mal beim richtigen Radiosender angekommen. Energy hat immer die besten neuen Hits. Aber wir haben auch über 40 verschiedene Webstreams.
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0: Und davon darf ich euch diese Woche einen vorstellen. Der Energy Deutschrap Stream. Also falls ihr sagt, ja, ich mag schon, was ihr so macht, aber ganz kurz mal richtig allen wegrappen. Mit Grölen oder mit Feiern, was auch immer. Bitteschön, macht das sehr gerne. Und falls ihr Deutschrap-Fans seid oder euch zumindest für Beef interessiert, dann hat Kollegin Jale für euch die Top 3 Deutschrap-Beefs der letzten Jahre mal zusammengefasst. Denn irgendwie Beef gehört zu Deutschrap, oder?
2: Auf Platz 3 liegt für mich der 2016 beginnende Beef zwischen Casey Rebel und Xatar. Alles wegen des Begriffs Shisha-Rapper, den Xatar damals benutzte. Körperliche Auseinandersetzung gab es sogar auch, aber mittlerweile ist Xatar ja leider verstorben und Casey Rebel hat auch wirklich nur noch wohlwollende Worte für ihn übrig. Auf
1: Platz 2
2: lege ich den Beef zwischen Echo Fresh und Kool Savas, der Ende 2003 angefangen hat und seinen Peak mit den legendären Diss-Tracks Die Abrechnung von Echo und Kool Savas Antwort ja, das Urteil fand. Ja. Mittlerweile sind die beiden vertragen und waren letztes Jahr sogar gemeinsam auf der Bühne. Und auf
1: Platz 1
2: der Beef zwischen Sido und Bushido. 2004 verlässt Bushido Agro Berlin für seine Solokarriere und es folgen jahrelange Sticheleien zwischen den beiden, die 2011 überraschend aufhören, wo die beiden sogar ein gemeinsames Album rausbringen. 23 heißt es.
0: Tja, und genau diese Legenden hört ihr in unserem Energy Deutschrap Stream auf energy.de in der neuen Energy App. Oder ihr sagt zu eurem Smart Speaker Alexa, spiel Energy Deutschrap und dann geht's auch schon los.
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1: Es ist eine Minute nach drei und es ist Montag, meine Freunde. Hallo.
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1: Und hier ist Fred für euch. Hallo. Wir sind mitten in den 10 Hits am Stück und da geht es auch gleich weiter mit Alex Warren und Fever Dream. Und nachher haben wir noch Buddy Talk von René Miller und Alle Farben.

Energy Region Stuttgart läuft bei euch mit immer den besten neuen Hits und gleich mit einem jungen Mann aus der Region, René Miller. Kommt ursprünglich aus Filderstadt. Er ist dann viel gereist, aber ist dann zum Glück auch wieder nach Hause zurückgekommen, um als Musiker so richtig durchzustarten. Zum Beispiel zusammen mit Alle Farben. Hier.

0: Ich habe am Wochenende gegrillt mit Freunden. Wir waren zu siebt, der Tisch war aber eher für 4 Leute ausgelegt, war auf jeden Fall kuschelig. Ein größerer Tisch wäre da definitiv ein Gamechanger gewesen. Aber woher nehmen und nicht stehlen? Naja, man hätte einfach beim Energy Wunschwohnen mitmachen können. Hat für Christoph heute bei Energy am Morgen jedenfalls ziemlich gut funktioniert.
1: Es ist Wahnsinn, dass das Ganze geklappt hat. Ja. Wir haben ihn hier in der Leitung. Komm, hol ihn rein, den Christoph.
2: So.
1: Guten Morgen.
2: Guten Morgen, hallo.
1: Alles gut bei dir?
2: Ja, sehr gut.
3: Christoph, herzlichen Glückwunsch. Du hast beim Energy Wunschwohnen präsentiert von Immoscout24 mitgemacht und uns erzählt, dass du dir einen neuen Tisch gekauft hast. Und ja. Den bezahlen wir dir auch komplett.
1: Glückwunsch!
2: Yay! Dankeschön. So kann der Morgen nicht besser starten.
1: Ja, das denken wir uns. Jetzt wollen wir natürlich auch die Story hören, ne? Für wen ist der Tisch? Wer sitzt da alles mit dabei? Wie sieht der aus? Warum brauchtest du einen neuen Esstisch für 1300 Euro?
2: Ja, also ich lade immer wieder Freunde ein und da kommen doch mal ein paar mehr Leute. Mhm. Und da reicht ein kleiner Tisch nicht. Da muss man halt doch mal vielleicht ausfahren oder für Geburtstage oder für Grillfeiern. Jetzt ist Sommer, jetzt brauche ich einen größeren Tisch. Deswegen gab es jetzt einen ausfahrbaren aus Holz. Dementsprechend war der ein bisschen teurer.
3: Oh, geil.
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24: Es ist gleich 3:30.
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24: Ja, nach den Gewittern, die wir gestern in der Energy-Region hatten, geht's heute trocken weiter mit so locker Wolken vor der Sonne. Also eigentlich ganz angenehm bei bis zu 26 Grad. Und über die Gewitterfront, die dann morgen kommt, reden wir dann vielleicht später nochmal. Jetzt gerade gemessen haben wir in Neuweiler 21 Grad und in Birkmannsweiler sind es 23 Grad. Und dann gucken wir noch schnell auf die Straßen. Auf der A81 Stuttgart Richtung Singen zwischen Gärtringen und dem Schönbuchtunnel sind 4 Kilometer Stop and Go. Da dauert es 10 Minuten länger. Und auch auf der A81 aber Heilbronn Richtung Stuttgart. Zwischen Stuttgart-Zuffenhausen und dem Dreieck Leonberg haben wir 2 Kilometer Stop and Go. Und jetzt checken wir noch mit Marco, was in der Energy-Region gerade so abgeht. Bonjour.
26: Buongiorno, Monsieur. So machen wir es. Und wir starten auch direkt in der Energy-Region. Als erstes Bundesland verschärft Baden-Württemberg jetzt den Nichtraucherschutz. Seit heute gilt an vielen öffentlichen Orten ein Rauch- und Vape-Verbot. In Freibädern, Zoos, auf Spielplätzen oder auch vor Bushaltestellen ist Rauchen jetzt komplett untersagt. So sollen vor allem Kinder besser geschützt werden.
24: Okay, wow. Das ist auf jeden Fall mal ein großer Schritt. Und was passiert, wenn man sich nicht dran hält?
26: Wenn man erwischt wird, können Strafen bis zu 200 Euro fällig werden. Ab jetzt, Fred, können wir uns leider nicht mehr im Zoo zum Rauchen treffen.
24: Ach, Mensch, und Spielplatz geht dann auch nicht mehr.
26: Nee, ist leider jetzt alles durch. Müssen wir uns was Neues suchen. Aber von Baden-Württemberg gehen wir jetzt erstmal hoch in den Norden. In Hamburg ist die Bewerbung für die Olympischen Spiele gescheitert. Bei einem Bürgerentscheid haben sich knapp 55% der Hamburger gegen eine Bewerbung für die Spiele 2036, 2040 oder auch 2044 ausgesprochen. haben. Schon 2015 war eine Olympia-Bewerbung in Hamburg an einer ähnlichen Entscheidung gescheitert.
24: Okay, ich merke schon, Hamburg hat wirklich einfach gar keinen Bock auf Olympia. Nee. Aber ich heiße Frederik, ich freue mich auf Olympia immer und ich habe das Gefühl, Frederik Ruppert, der auch.
26: Ja, das hast du schön gesagt. Das kann man eigentlich genauso sagen, denn der ehemalige Olympiasieger hat bei der Diamond League in Rabat den Europarekord über 3000 Meter Hindernis geknackt.
24: Boah.
26: Ja, krass. Der 29-Jährige lief die Strecke in 7 Minuten und 57,8 Sekunden und blieb damit als erster Europäer ever überhaupt unter der 8-Minuten-Marke. Schneller war jemals nur Olympiasieger Soufiane El Bakkali aus Marokko.
24: Brutal starke Leistung. Mhm. Frederik ist ja erst 29, der hat also noch Zeit, den Weltrekord zu brechen.
26: Definitiv.
24: Und das nächste Update haben wir dann hier in einer Stunde, oder?
26: Ich bin dann wieder da und dann sprechen wir nur noch mit dem einzig wahren Frederik.
24: So, das wollte ich jetzt gerade hier mal noch hören. Und hier geht's jetzt weiter mit immer den besten neuen Hits, zum Beispiel von BTS mit Swim bei Energy Region Stuttgart. Schön, dass ihr dabei seid.

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Ihr hört Energy Region Stuttgart und es gibt ja so Songs, die wirklich jede Party retten können. Gerade wenn einfach keiner mehr Bock hat zu tanzen, dann kommt so eine Avril Lavigne um die Ecke und die Nummer läuft wieder. 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

0: Es ist punktgenau 16 Uhr an diesem wunderschönen Montag.
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0: Und hier ist Fred für euch. Hi, mit den 10 Hits am Stück. Gleich zum Beispiel Michael Schulte und nachher auch noch Fastboy. Schön, dass ihr da seid.

Der erste Versuch ist doch meistens der beste. Das gilt zumindest für alle Farben. Die DJ-Brüder haben jetzt in einem Interview erklärt, dass sie oft tagelang im Studio versuchen, ihre Lines sauber einzusingen. Und am Ende wird doch die erste Aufnahme genommen, die sie am Handy gemacht haben. Naja.

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0: Und es ist gleich 16:30.
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0: Und heute genießen wir so einen lockeren Mix aus Sonne und Wolken bei bis zu 26 Grad, bevor es dann morgen wieder ganz schön gewittern könnte in der Energy-Region. Und es kühlt dann auch so ein bisschen ab über die restliche Woche. Jetzt gerade gemessen haben wir in Walheim und in Plüderhausen jeweils 23 Grad. Und wir werfen noch einen kurzen Blick auf die Straßen. Auf der A8 Stuttgart Richtung Karlsruhe in der Einfahrt Heimsheim steht ein kaputtes Auto auf dem Beschleunigungsstreifen. Die Polizei ist aber schon vor Ort. Vorsicht auch auf der A8 München Richtung Stuttgart zwischen Märklingen und Hohenstadt, da steht ein kaputter LKW auf der rechten Spur, und auf der A81 Heilbronn Richtung Stuttgart zwischen Stuttgart-Zuffenhausen und dem Dreieck Leonberg haben wir 2 Kilometer Stop and Go. Und auf den neuesten Stand bringt uns jetzt Marco. Hi!
20: Hallo!
0: Was gibt's Neues in der Energy-Region?
20: Neues gibt's von der Deutschen Bahn mal wieder, und ja, da gibt's eher mäßig gute Nachrichten. Seit Dezember existiert mittlerweile ja die Sprinterstrecke zwischen Stuttgart und Berlin, die uns in unter 5 Stunden nach Berlin bringt. Das ist schon krass. Allerdings steht jetzt fest, diese schnelle ICE-Verbindung über Nürnberg wird vorerst jetzt doch nicht, wie erhofft, groß ausgebaut. Somit bleibt die Route über Frankfurt, die in dem Fall wohlgemerkt eine Stunde länger dauert, erstmal weiterhin der Standard für den Weg nach Berlin.
0: Ach, Schade. Das wäre schon cool gewesen für die Energy-Region. Mhm. Bei der Strecke über Nürnberg fehlt es dann einfach an Kapazität oder was ist das Problem?
20: Ja, mehr oder weniger. Da teilen sich ICEs, Regionalzüge und Güterzüge teilweise eben dieselben Gleise. Und wenn dann eben einer davon Verspätung hat, schmeißt es ganz schnell mal den ganzen Fahrplan durcheinander und somit macht es die Strecke einfach unzuverlässig.
0: Na okay, also so semi-gute Fahrpläne und Deutsche Bahn, da ja, klingelt irgendwas.
20: Komisch, wie du da drauf kommst, ist aber leider so. Aber trotzdem, lass uns lieber mal das Thema wechseln. Wir schauen noch zum Sport. Nach fast 20 Jahren bei den Rhein-Neckar-Löwen macht Handballlegende Patrick Grötzky Schluss. Der 36-Jährige hat für die Mannheimer mehr als 580 Bundesligaspiele gemacht, wurde zweimal deutscher Meister und ist damit einer der erfolgreichsten Spieler der Vereinsgeschichte. Ganz weg ist aber noch nicht vom Verein. Nach seiner Karriere wechselt er ins Management der Löwen und bleibt seinem Herzensverein damit erhalten.
0: Hasch, muss man auch einfach mal sagen, Respekt, das ist schon eine extrem starke Karriere, die der Mann hingelegt hat.
20: Ja, das stimmt.
0: Und schön, dass er bei seinem Verein jetzt auch weiterhin unterkommt.
20: Ja, ist eigentlich die perfekte
0: Sache. Würde ich auch sagen.
20: So
0: ein schönes Rübergleiten, ähnlich wie wir jetzt in die besten neuen Hits rübergleiten mit Miles Smith und Niall Horan bei Drive Safe.
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Seid ihr eigentlich Sammler? Also Norma Jean Martin schon. Die hat in ihrer Wohnung eine riesige Sammlung von alten Vinylschallplatten. Die hat sie von Flohmärkten auf der ganzen Welt zusammengetragen. Und morgens nach dem Aufstehen legt sie dann immer erstmal eine alte Blues- oder Soul-Platte auf, um sich für den Tag in die Stimmung zu bringen, in der sie dann zum Beispiel sowas singt wie Encore, jetzt bei Energy Region Stuttgart. Wow.

0: Es ist Punkt 17 Uhr. Ich würde sagen Feierabend, oder?
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0: Also für euch, nicht für mich. Ich mache hier noch weiter mit den 10 Hits am Stück. Damit geht's jetzt hier zum Beispiel mit Turn the Lights Off weiter und mit Christopher Randy und Good Old Days nachher noch.

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1: Energy Region Stuttgart läuft mit immer den besten neuen Hits und es ist ja ein bisschen so ein Klassiker, man will eigentlich aufräumen oder ein bisschen ausmisten, weil man umzieht und dann findet man irgendwelches altes Zeug, das einfach viel interessanter ist als die eigentliche Aufgabe. Bei Krista Sarandi war es zum Beispiel ein altes Fotoalbum und statt weiter für seinen Umzug zu packen, hat er dann einfach diesen Song hier geschrieben. Good Old Days.

0: Marco, so wie du gerade grinst, guckst du eigentlich nur, wenn du gleich über Fußball reden willst, oder?
1: Ja, Fred, mittlerweile kennst du mich einfach zu gut.
0: Ja gut, dann lass mal hören.
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1: Start rein mit Paris Saint-Germain, die sind Champions-League-Sieger. Die Franzosen konnten sich am Samstag gegen Arsenal London nach einem 1:1 Unentschieden im Elfmeterschießen durchsetzen und verteidigen damit sogar den Titel. Chapeau. Ja. Wichtiger allerdings für uns, unsere Nationalmannschaft. Deutschland gewinnt ihr WM-Testspiel gegen Finnland souverän mit 4:0. Tore gab es gestern Abend unter anderem von Wirtz, Musiala und zweimal von Stuttgarter Dennis Undaf.
0: Stabil, so darf es in 2 Wochen weitergehen. Und apropos Dennis Undaf, da gibt es ja auch noch mehr gute Nachrichten, oder?
1: Yes, ganz genau, da dürfen sich jetzt alle Fans des VfB Stuttgart freuen, denn Undaf hat offiziell seinen Vertrag bis 2029 verlängert. Okay, ganz ruhig, ganz ruhig. Nehmen ein paar Millionen für die Unterschrift, verdient der Stürmer jetzt auch generell ein bisschen mehr. Anstatt 4,5 Millionen gibt es jetzt 6 Millionen pro Jahr.
0: Alles klar, die hat er sich aber mit seiner Leistung auch verdient, oder?
1: Ja, würde ich tatsächlich schon sagen, mit 19 Toren und 6 Vorlagen hat er mal wieder eine bockstarke Bundesliga-Saison gezockt. Und zu guter Letzt schauen wir noch rüber nach Frankreich zur French Open. Da konnte Alexander Zverev Jesper de Jong im Achtelfinale mit 3:0 in Sätzen souverän bezwingen und steht damit morgen schon im Viertelfinale gegen Rafael Jodar auf dem Court.
0: Sehr stark, weiter so.
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0: Und es ist 5:30.
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0: Heute ist es noch sonnig mit so leichten Wolken davor bei höchstens 26 Grad. Morgen wird es dann ein bisschen ungemütlicher mit so einer Gewitterfront, die einmal quer durch die Energy-Region zieht. Aber das ist dann erst morgen. Und jetzt gerade gemessen haben wir in Preforst 22 Grad und in Winzerhausen sind es 23 Grad. Und dann schauen wir noch schnell auf die Straßen. Auf der A8 Stuttgart Richtung Karlsruhe zwischen dem Kreuz Stuttgart und dem Dreieck Leonberg. Da ist eine Unfallaufnahme auf der mittleren Spur, deswegen haben wir 3 Kilometer Stop and Go. Auch auf der A8 Stuttgart Richtung Karlsruhe in der Ausfahrt Leonberg Ost, da steht ein kaputter LKW, und auf der A81 Heilbronn Richtung Stuttgart zwischen Stuttgart-Zuffenhausen und dem Dreieck Leonberg haben wir 3 Kilometer Stop and Go. Und Marco hat es auch ins Studio geschafft. Grüß dich.
1: Moin.
0: Dann gibt's von dir noch das Neueste aus der Energy-Region.
1: So sieht's aus, aber bevor wir reinstarten, Fred, du kommst doch öfter mit dem Fahrrad zur Arbeit, oder?
0: Ja, ab und zu mal, wenn das Wetter mir nicht zu heiß oder zu nass ist, dann ja.
1: Okay, du versuchst es zumindest. Wie wär's denn, wenn du beim nächsten Mal dein Fahrrad einfach an der Radstation am Bahnhof abstellst zur Abwechslung? Denn die neue Radstation am Ludwigsburger Bahnhof hat noch nicht ganz so Anklang gefunden, wie anfangs erhofft. Gebaut wurde die Station ja letztes Jahr, um mehr Menschen zum Umstieg aufs Fahrrad zu bewegen und Pendlern sichere, wettergeschützte Stellplätze direkt am Bahnhof zu bieten. Die Betreiber hoffen jetzt, dass das Angebot mit der Zeit vielleicht doch noch ein bisschen bekannter wird und die Auslastung vielleicht doch nochmal steigt in den nächsten Monaten.
0: Ja, also am besten schaut man sich da mal das Reel von dir und Anna auf Instagram, auf Energy Region Stuttgart an. Also dann ist die Station im Handumdrehen voll, sage ich.
1: Ja, ganz, ganz bestimmt. Und wo es auch noch schnell voll wird, ist demnächst in Winsheim in der Energy Region, und zwar aufgrund eines besonderen neuen Bauprojekts. Dort entstehen jetzt sogenannte Mikrohäuser, also kleine, kompakte Eigenheime mit deutlich weniger Wohnfläche als ein klassisches Haus. Die sind dann so grob 15 Meter lang und 3 Meter breit, kommen mit kompletter Inneneinrichtung, Terrasse und einem kleinen Garten. Das Ziel der ganzen Aktion: platzsparender und nachhaltiger Wohnen.
0: Ah, witzig. Ist das dann so eine billige Lösung für unsere Generation, dass wir doch auch noch ein Haus bauen können?
1: Ja, das kommt jetzt ganz darauf an, wie wir uns so in Zukunft schlagen, Fred. Es könnte aber tatsächlich eng werden. Ganz so günstig, wie man vielleicht anfangs denkt, sind die Dinger gar nicht. Man muss rund 360.000 Euro noch für ein Mikrohaus hinlegen.
0: Eieiei, gut, das ist immer noch ein Brett. Ich überlege mir dann nochmal, wie ich das mit der Finanzierung gestalten kann.
1: Und zusammenlegen vielleicht.
0: Ja, vielleicht schaffen wir es dann. Und so lange hören wir jetzt hier einfach immer die besten neuen Hits. Zum Beispiel Somber und Homewrecker.

0: Hör ihr das? Das sind Hochzeitsglocken. Ja, die läuten. Energy Star Dua Lipa, ihr wisst schon, die hier. Die und ihr Partner Callum Turner haben einen Haken dran gemacht, oder eher einen Ring. Am Wochenende haben sich die beiden im kleinen Kreis standesamtlich das Ja-Wort gegeben. Und das kam jetzt doch ein bisschen überraschend. Die Fans hatten spekuliert, dass es noch ein bisschen dauern könnte. Es gibt auch ein paar Bilder. Dua Lipa in einem weißen Zweiteiler und einem riesigen Hut, mit dem sie, ja, ich finde, ein bisschen aussieht, als würde sie zum englischen Hochadel gehören. Meine Meinung. Schauspieler Callum Turner ist in einem blauen Anzug unterwegs und der wird ja immer wieder auch als möglicher nächster Bond-Schauspieler gehandelt. Und ich würde sagen, nach den Bildern mit dem richtigen Anzug, warum nicht?
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Das ist Energy-Region Stuttgart und hier gibt's jetzt eine kleine Zeitreise für euch zurück ins Jahr 2017. Jason Derulo, Nicki Minaj und Ty Dolla Sign, ja an sich schon eine komplett abgefahrene Koop. Und entsprechend krass ist auch der Song, der dabei rausgekommen ist, Swalla.

0: Hier ist Fred für euch um 6:01.
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0: Und hier haben wir gerade die 10 Hits am Stück. Gleich haben wir da zum Beispiel Kamrat und Hug Yourself. Und nachher gibt es auch noch was von Topic und Becky G.

Wann hattet ihr das letzte Mal so richtig heftig Jetlag? Das kann ja einen richtig aus der Bahn werfen. DJ Topic hat aber seinen eigenen Umgang damit gefunden. Der holt einfach das Beste daraus, wenn er schlaflos im Hotel liegt. Dann nutzt er die Nächte einfach, um am Laptop ein paar neue Beats zu bauen. So wie den hier zum Beispiel. Sorry, Papi, jetzt bei Energy Region Stuttgart mit immer den besten neuen Hits.

0: Kurzer Reminder, auch diese Woche ist schon wieder eine kurze Woche. Habt ihr schon Pläne fürs lange Wochenende? Also Lallinger von Energy am Morgen, theoretisch schon, aber ja gut, also da gibt's so eine Sache, aber ja, das soll er euch vielleicht einfach selbst sagen.
1: Ein aktuelles Thema war meiner Mutter und mir gemeinsamer Urlaub. Wir überlegen uns, ob wir jetzt über das bevorstehende lange Wochenende an den Gardasee nach Italien fahren sollen und irgendwie habe ich da gemischte Gefühle.
2: Ja, check ich. Urlaub mit den Eltern ist ein schwieriges Thema, kann viele Vorteile bringen, aber kostet, glaube ich, auch gut Nerven. Ich glaube, wir machen da einfach mal einen großen Gesprächskreis auf.
1: Ja, damit seid ihr gemeint, Energy Region. Urlaub mit den Eltern, go oder no go. Eure Erfahrungsberichte und Empfehlungen morgen um 10 nach 8. Und natürlich jetzt schon über die 07141 99 03 mal die 5.
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0: Es ist gleich 6:30.
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0: Und es ist ein sonniger Abend in der Energy-Region. Den werden wir leider morgen in der Form eher nicht mehr so haben. Da wird es nämlich ganz schön nass und gewitterig. Und auch am Übermorgen wird es dann ein bisschen nass, aber zumindest ohne Blitz und Donner. Jetzt gerade gemessen haben wir in Sindelfingen und in Höfingen jeweils 23 Grad. Und wir schauen auch schnell auf die Straßen. Auf der A6 Heilbronn Richtung Mannheim zwischen Heilbronn und Eisesheim und Bad Rappenau steht ein kaputtes Fahrzeug auf dem Standstreifen. Und auf der A81 Heilbronn Richtung Stuttgart Stuttgart. Zwischen Stuttgart-Zuffenhausen und dem Dreieck Lehrenberg haben wir 3 Kilometer Stop and Go. Und damit gebe ich rüber an Marco, der mittlerweile mit mir hier im Studio steht. Hallo.
14: Hallo.
0: Was hast du für News im Angebot?
14: Ja, großes Thema weiterhin sind die hohen Spritpreise natürlich. Ich bin fälschlicherweise extra gestern tanken gefahren, weil ich dachte, ab heute ist vorbei mit Tankrabatt.
0: Ui.
14: Für Autofahrer gibt es im Juni aber weiterhin die Entlastung. Der aktuelle Tankrabatt bleibt noch bis Ende des Monats bestehen. Dadurch sind Benzin und Diesel aktuell rund 17 Cent pro Liter günstiger. Ab Juli läuft die Maßnahme aber nach aktuellem Stand dann wirklich aus.
0: Und was passiert dann ab Juli? Müssen wir dann wieder mit absurd hohen Preisen rechnen?
14: Ja, gute Frage. Beschlossen ist bislang auf jeden Fall keine Verlängerung der Energiesteuersenkung. Könnte also dann wieder ordentlich anziehen mit den Preisen.
0: Okay.
14: Ja, aber um den teuren Spritpreisen entgegenzuwirken, haben sich Einbrecher im Rems-Murr-Kreis offenbar eine ganz eigene Methode einfallen lassen. In Schweigheim sind Unbekannte in die Wohnung eingebrochen und weil sie nichts Besseres gefunden haben, haben sie kurzerhand einen fest verschraubten Tresor aus der Schrankwand gerissen. Die Beute soll laut Polizei einen Wert von rund 10.000 Euro haben. Die suchen jetzt natürlich nach Zeugen.
0: Ja gut, aber 10.000 Euro reichen doch immerhin für zwei bis drei Tankfüllungen?
14: Ja, ungefähr so kann man das sagen. Aber anderes Thema, andere Frage. Fred, du hast die neue Serie Off Campus nicht gesehen, oder?
0: Nee, aber ich habe schon sehr, sehr viel darüber gehört. Also hier im Kollegium wird ja viel geredet.
14: Ja, in der Redaktion spricht quasi jeder drüber. Und die Serie gehört ja aktuell zu den erfolgreichsten Prime-Starts aller Zeiten und hat jetzt schon mehrere Streamer-Rekorde geknackt. Und für Fans gibt es jetzt tatsächlich auch Nachschub. Die beiden Stars der Serie, Mika Abdallah und Stephen Kalin, übernehmen noch vor Staffel 2 gemeinsame Hauptrollen in einem neuen Audio-Romance-Projekt namens Rent-Free.
0: Eieiei, ich kenne da hier so die ein oder andere Person, die sich darüber ziemlich freuen dürfte.
14: Ja, wenn wir das morgen erzählen, dann wird es ja erstmal Freudensprünge geben.
0: Behalt's erstmal für dich, die müssen das ja nicht wissen.
14: Hoffentlich haben sie nicht zugehört.
0: Ja, hoffentlich. Hier geht's jetzt auf jeden Fall weiter mit Dermot Kennedy und Funeral.

0: Überlegt mal kurz, was ist eure Lieblingsjahreszeit? Also, welches meine ist, ist glaube ich klar.
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0: Und am Wochenende geht der schon los mit dem World Club Dome in Frankfurt. Mit dabei Bibi Rexha, Robin Schulz und Angelina aus Karlsruhe. Die hat sich in unserer App für den Energy Festival Sommer registriert und ich habe sie zurückgerufen.
2: Hallo.
0: Hallo, hier ist Fred von Energy Region Stuttgart. Spreche ich mit der Angelina?
2: Ja, hi.
0: Hi, du hast dich ja bei uns für unser Gewinnspiel für den Festival Sommer registriert, richtig?
2: Ja, richtig.
0: Für den World Club Dome.
2: Ja, richtig.
0: Da wollte ich dich einfach mal fragen, wie es bei dir eigentlich so zwischen dem 5. und dem 7. Juni aussieht. Hast du da schon irgendwas vor?
2: Nee, außer auf den World Club Dome gehen.
0: Dann würde ich sagen, wir machen das einfach, oder? Du gehst auf den World Club Dome.
2: Ehrlich?
0: Ja.
2: Oh mein Gott, ich mache mir meinen Tag wenigstens heute ein bisschen gut. Danke.
0: Ja, voll gerne. Wieso? Ist so schlimm bisher.
2: Ich kann es gar nicht aussprechen, aber ja.
0: Oh wow, da habe ich ja genau die Richtige erwischt. Das freut mich gerade sehr.
2: Ja, wirklich. Hast du. Wirklich.
0: Weißt du schon, wen du mitnehmen wirst?
2: Ja. Ich nehme auf jeden Fall von meinem Freund den Bruder mit.
0: Alles klar, ist der genauso hyped wie du? Oder ich glaube, es kann man gar nicht so gehyped sein wie du, oder?
2: Der ist genauso hyped wie ich, ja.
0: Dann freu dich auf jeden Fall auf 3 Tage Festival inklusive Camping für dich und deine Begleitperson.
2: Oh. Geil.
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Das ist Energy Region Stuttgart mit immer den besten neuen Hits und gleich mit einer Zusammenarbeit, die ich zumindest nicht habe kommen sehen. Und die beiden Weltstars glaube ich auch nicht so richtig. Martin Garrix und Ed Sheeran haben das wohl ziemlich spontan gemacht, ohne es ihren Plattenfirmen zu sagen und einfach per Messenger ein paar Dateien hin und her geschickt. Und am Ende, ja, kam das hierbei raus.

0: 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Energy Region Stuttgart ist hier um ungefähr 19 Uhr. Hi.
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0: Ich bin Fred und wir sind mitten in den 10 Hits am Stück. Gleich haben wir da zum Beispiel Olivia Dean dabei und in der nächsten Viertelstunde auch noch was von Taylor Swift. 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

0: Das sind immer die besten neuen Hits bei Energy Region Stuttgart. Und hier geht's jetzt weiter mit Palm Monkey Arusi und The Palm Tree Boy mit Orgazi. Und für den Track haben die Produzenten tagelang damit verbracht, alte, vergessene Tonarchive im Netz zu durchforsten, um ganz bestimmte kurze Rhythmusschnipsel zu finden, die sie dann in den Hintergrund packen konnten.
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0: Und wir checken mit Marco, was in der Energy-Region so abgeht.
8: Genauso machen wir es und wir starten direkt in der Energy-Region. Als erstes Bundesland verschärft Baden-Württemberg jetzt den Nichtraucherschutz. Seit heute gilt an vielen öffentlichen Orten ein Rauch- und Vape-Verbot. In Freibädern, Zoos, auf Spielplätzen oder auch vor Bushaltestellen ist Rauchen jetzt einfach komplett verboten. Damit soll vor allem der Schutz von Kindern verbessert werden.
0: Jetzt mal rein theoretisch, was ist, wenn man sich nicht dran hält?
8: Wenn man erwischt wird, können Strafen von bis zu 200 Euro fällig werden. Fred, deswegen sollten wir das jetzt einfach mal lassen.
0: Ja, oh, das wird mir fehlen. So
8: ja,
0: im Zoo,
8: ja,
0: wie wir uns immer getroffen haben.
8: Da hatten wir eine gute Zeit. Aber wir machen es lieber weiter. Und zwar von Baden-Württemberg gehen wir hoch in den Norden nach Hamburg. Da ist die Bewerbung für die Olympischen Spiele jetzt gescheitert. Bei einem Bürgerentscheid haben sich knapp 55% der Hamburger gegen eine Bewerbung für die Spiele 2036, 2040 und 2044 ausgesprochen. Schon vor ein paar Jahren war die Olympia-Bewerbung der Hansestadt an einem ähnlichen Referendum gescheitert.
0: Okay, ich merke schon, Hamburg hat wirklich gar keinen Bock auf Olympia, oder? Aber dafür Frederik Ruppert, ne?
8: Ja, kann man so sagen. Frederik Ruppert, ehemaliger Olympiasieger, hat bei der Diamond League in Rabat den Europarekord über 3000 Meter Hindernis geknackt. Der 29-Jährige lief die Strecke in unter 8 Minuten und ist damit der erste Europäer überhaupt, der das unter 8 Minuten geschafft hat. Schneller war jemals nur Olympiasieger Soufiane El Bakkali aus Marokko.
0: Brutal starke Leistung. Und also, der ist ja erst 29, hat also noch Zeit, den Weltrekord zu brechen.
8: Sag ich auch, ja.
0: Ja. Das nächste Update mit dir gibt's dann morgen und hier geht's jetzt weiter mit Tiffany Ares und Vertigo bei Energy Region Stuttgart mit immer den besten neuen Hits.

0: macht ihr diesen Sommer eigentlich Urlaub? Leiht ihr euch vielleicht einen Camper oder mietet euch eine Ferienwohnung oder kauft ihr euch einfach eine Insel?
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0: Eine eigene Insel im Ionischen Meer klingt nach einem kompletten Traum eigentlich, ist aber gar nicht so unrealistisch. Die griechische Insel Makri soll versteigert werden und das Anfangsgebot liegt bei läppischen 250.000 Euro. Für das Geld kriegt man in Deutschland ja teilweise nicht mal mehr ein einzelnes Haus, aber für eine Insel in Griechenland reicht's. Die ist übrigens nicht immer so günstig gewesen. Vor ein paar Jahren wurde die noch mit über 8 Millionen ausgeschrieben. Damals hieß es, könnte zum Beispiel ein Sternenhotel drauf gebaut werden. Aber inzwischen ist klar, dass das wegen Umweltauflagen nicht geht. Also gab es einen ordentlichen Rabatt von 97%. Besser als jedes Black Friday-Angebot. Falls euch das aber immer noch zu teuer sein sollte, gibt es ja auch immer wieder noch Angebote, Inseln zu gewinnen. Zum Beispiel in Schweden. Klar, viel kälter, aber auch schön. Erst vor kurzem hat sich da eine deutsche Studentin die Insel Marsten für ein Jahr geklärt. Kostenpunkt, ein Instagram-Video und ein bisschen Glück.
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um 20 Uhr an diesem Montag, an dem wir euch gleich nach Ungarn schicken zum Sicket Festival. Sarah Larsson, Louis Capaldi, Natasha Bedingfield, Florence and the Machine, Somber, 21 Pilots und so viele mehr könnt ihr da sehen auf dieser fantastischen Feierinsel. Wie ihr da ganz kostenlos mit uns hinkommt, verrate ich euch gleich. Vorher jetzt aber immer noch die besten neuen Hits mit eben jenem Somber.

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Nico Santos haben wir jetzt. Optimist. Etwas, was schwierig ist in der aktuellen Zeit, Optimismus zu bewahren. Klar, klingt jetzt wahnsinnig pseudophilosophisch, ist aber dann so ein bisschen so. Umso schöner, dass es Nico Santos noch schafft. Ich finde auch, er klingt wirklich so ein bisschen wie Ed Sheeran auf diesem Song. Natürlich Nico Santos eigenständiger Künstler, aber es gibt ja schlimmere Vergleiche in der Popmusik. Toller Song, Optimist, immer die besten neuen Hits.

0: Immer die besten neuen Hits hier bei Energy. Gleich Olivia Rodrigo für euch, außerdem Michael Schulte und Harry Styles macht den Anfang.
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0: So, jetzt mal ganz kurz Realitätscheck. Die Hälfte des Jahres, sie rückt näher. Ne? Die Tage bleiben jetzt noch 2 Wochen lange immer heller, dann geht's schon wieder zurück und die Tage werden kürzer. Bei mir jetzt mein lieber Kollege Jakob. Jakob, du weißt, was für den Juni jetzt wichtig ist und was es für Änderungen gibt.
1: Ja, fängt mit einem ganz langen Wort an, dem Entgelttransparenzgesetz. Perfekt. Das heißt, wenn in der Firma mehr als 100 Leute sind, dann gelten da bald neue Regeln. Schon bevor ihr euch auf eine Stelle bewerbt, muss man euch nämlich sagen, mit was für Kohle ihr da rechnen könnt. Also so eine Spanne von bis. Und man kann sich bei so einer großen Firma dann sagen lassen, wie viel so die Männer und die Frauen im Schnitt verdienen. Soll einfach dazu führen, dass wirklich beide Geschlechter mal das Gleiche kriegen für eben auch die gleiche Arbeit.
0: Spannend. Ich tippe aber, da kommt noch mehr, oder?
1: Das ist richtig. Wir haben ja jetzt diesen Monat erstmal den letzten Monat mit Tankrabatt. Also nochmal genießen und günstig volltanken. Dann gehen Ende des Monats schon die ersten Sommerferien los. Und zwar in Hessen, Rheinland-Pfalz und Saarland. Und ansonsten gibt's auch 2 neue Sachen beim Shoppen. Online sollen wir bald bei Online-Käufen direkt so einen Vertrag-Widerrufen-Button kriegen. Also da müsst ihr nicht mehr im Kleingedruckten rumsuchen. Und offline im Supermarkt oder Discounter kommt auch was Neues. Ab Mitte des Monats muss bei Honig nämlich ganz genau draufstehen, aus welchen Ländern der kommt. Sogar mit Prozentangaben. Und auch auf den Labeln bei Milchprodukten und Konfitüren bzw. Marmelade sind mehr Infos Pflicht.
0: Spannend. Und dann, lieber Jakob, du bist auch Fußballfan, gibt's natürlich auch noch das Thema, ne?
1: Ja, denn die Fußball-WM geht ja los. In anderthalb Wochen ist es schon soweit. Das wird ja dann die größte WM, die es jemals gegeben hat. 48 Teams, 104 Spiele und das dann in gleich 3 Gastgeberländern, den USA, Mexiko und Kanada. Wir fliegen morgen übrigens schon rüber mit unserer Mannschaft. Dann wird schön vorbereitet. Und unser erstes Gruppenspiel ist dann Ende nächster Woche. Sonntag, 14. Juni gegen Curaçao. Das geht noch mit der Anstoßzeit. Das ist 19 Uhr. Unsere anderen beiden Spiele sind dann einen Tick später, wegen der Zeitverschiebung, 22 Uhr jeweils. Einmal gegen die Elfenbeinküste und dann noch gegen Ecuador.
0: Lieber Jakob, ein XL-Update für eine XL-Weltmeisterschaft. Bravourös gemeistert. Danke dir, mein Lieber.

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1: Immer die besten neuen Hits hätte hier bei Energy. Gleich Malik Harris für euch, außerdem Bebe Rexha und Tiffany Iris macht den Anfang.

Malik Harris haben wir jetzt hier bei Energy. Ein wunderbarer Singer-Songwriter aus Landsberg am Lech. Klingt so derartig international, liegt auch daran, dass er Deutsch-Amerikaner ist. Wurde damals von James Blunt auf YouTube entdeckt, der den gefragt, ey, willst du nicht mitkommen auf Tour? Und das war der Beginn einer großen Karriere für Malik Harris. Lie to Me hören wir jetzt immer die besten neuen Hits.

Um 21 Uhr, an dem wir gleich den wunderbaren Dermot Kennedy hören, mit Funeral außer dem Topic. Und Clock Clock macht jetzt den Anfang. Out of the Dark und immer die besten neuen.

Dermot Kennedy hören wir jetzt hier bei Energy. Ich bin Julian, der Ire, der einer der meist unterschätzten Singer-Songwriter der Welt ist, wie ich finde. Der ist so einzigartig in dem, was er tut, hat klar, was man braucht, eine wiedererkennbare Stimme, aber auch die Songs, die er schreibt, die folgen keinem Muster oder keinen Trends oder keinen Hype. So Dermot Kennedy macht immer seine Musik und das facettenreich. Und das halte ich für einen ganz großen, für eine ganz große Qualität im Schreiben von Musik. Geht gar nicht nach Trends, schreibt auch mal Songs, die 8 Minuten sind und keine Hook haben, einfach weil er es fühlt, weil er gerade irgendwas verarbeiten muss und dann das der Weg ist. Und das ist so ein richtiger Künstler, das ist so ein richtiger Musiker. Allein deshalb feiere ich ihn schon. Hat auch wunderbare B-Seiten. Ich empfehle allen mal Funeral oder Shelter zu hören, wirklich. Man hört dem Mann beim Leiden zu, obwohl man jetzt nicht perfekt Englisch spricht. Also das zeichnet, finde ich, auch große Künstler aus, dass sie eine universelle Sprache sprechen. Jetzt hören wir ihn mit seinem allerneuesten Song Funeral, also Beerdigung. Dermot Kennedy mit immer den besten neuen Hits. Hui.

Alle Farben haben wir jetzt hier bei Energy, a.k.a. Franz, eine Berliner Legende, wie ich finde, jetzt schon. Ich mag vor allen Dingen an ihm, dass er immer kreativ gearbeitet hat und immer happy war. Also früher war er Konditor, bevor das mit der Musik so richtig durchgeschlagen hat. Und er meinte, auch das hat ihm so viel Spaß gemacht. Er konnte sich da immer wieder austoben, neue Torten erfinden, sie neu verzieren. Aber klar, sagt er, natürlich bin ich jetzt froh, dass das mit dem DJing in den letzten 10 Jahren so wahnsinnig aufgegangen ist. Alle Farben, Body Talk, immer die besten.

0: besten neuen Hits hier bei Energy. Gleich mit Dracula für euch, außerdem Miley Cyrus und Kamerad macht den Anfang.
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0: Montagabend, es ist offiziell Sommeranfang und wir schauen so ein bisschen nach USA, wo unsere deutsche Mannschaft hingeflogen ist. Gestern das letzte Testspiel gegen die Finnen auf deutschem Boden 4-0 beschritten und jetzt fragen wir uns natürlich, wo stehen wir gerade? Bei mir jetzt mein lieber Kollege Siad von 44 Trikots.
1: Ja, hi, grüß dich.
0: Siad, du bist die ganze WM unser Experte, wenn man denn so will. Du hast wahnsinnig viel Ahnung von Fußball und einen fantastischen Fußball-Trikotladen in Berlin-Wilmersdorf. Was glaubst du denn? Gestern, nachdem du es auch gesehen hast, was ist dein Eindruck? Würdest du sagen, habe ich optimistisch gestimmt oder da sind schon nochmal viele Baustellen?
1: Ja, safe optimistisch. Also vor allem auch, was den Hype angeht, war das jetzt sehr, sehr wichtig, dass man hochgewinnen konnte. Und ich habe schon die ersten Edits auf meiner For You-Page gehabt von den Toren und den Spielern. Es geht jetzt richtig los, hoffentlich.
0: Man ist auch so ein bisschen gehypt, weil man das als Fan sich immer so dachte, oh, man lass doch unbedingt den Karl spielen. Er hat so eine geile Saison gemacht, Debüt, der spielt da ohne große Gedanken auf. Sané hat jetzt schon bei ein paar Europameister- und Weltmeisterschaften gezeigt, dass er es eigentlich nicht so drauf hat. Und dann startet halt Karl auch und Matcher macht ein tolles Spiel. Man hat das Gefühl, dass Nagelsmann so ein bisschen die Gunst der Fans wieder zurückgewinnt, ne?
1: Ja, voll. Also wie gesagt, Ergebnisse geben einem immer recht. Und wenn er 4-0 gewinnt und Undav starten lässt, nachdem er kritisiert wurde, dann bin ich der Letzte, der sagt, nö, ich will ihn jetzt aus Prinzip haten, sondern im Gegenteil. Nagelsmann, gutes Spiel gecoacht auf jeden Fall, ja.
0: Siad, ich freue mich ganz arg. Du wirst uns jetzt jeden Freitag während der WM mit deiner Kolumne hier bereitstellen, deine Einschätzung geben. Wir schauen nicht nur auf das Sportliche, auch auf das Popkulturelle. Wer hat die geilsten Trikots, was ist gerade rund um auch die Weltmeisterschaft passiert. Darauf freue ich mich sehr. Ihr könnt uns auch auf den Socials sehen. Da machen wir immer wieder mal kleine Rankings. Und dann wünsche ich dir jetzt noch eine fantastische Woche. Und wir hören uns am Freitag. Danke dir, Siad.
1: Danke.

Immer die besten neuen Hits hört ihr hier bei Energy. Das ist ein Versprechen, das wir gleich im wörtlichsten Sinne einlösen, denn wir hören zum allerersten Mal hier bei mir in der Sendung den ganz neuen Song von Kygo. Heaven on Your Mind heißt er. Außerdem die Jungs von BTS und Michael Patrick Kelly macht den Anfang.

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1: Herzlich spät geworden hier bei Energy an diesem Montag, aber das Wachbleiben ist herzlich gelohnt, vor allen Dingen für alle Liebhaber von neuer Musik, denn Kygo hat einen ganz neuen Song am Start, gemeinsam mit Dan Tominski. Dan Tominski, denkt euch jetzt, ist das ein Newcomer auf TikTok? Nein, Dan Tominski ist mittlerweile fast 60 Jahre alt, wird nächstes Jahr 60. Kennt ihr eventuell noch von Hey Brother, gemeinsam mit Avicii, da hat er auch die Vocals besetzt. Ist in Amerika, in den USA eigentlich so ein Country-Volksheld und immer wieder mal down dafür, auch neue Genres zu besingen. Heaven on Your Mind heißt der aktuelle Song. Hören wir jetzt gemeinsam mit Kygo und immer den besten neuen Hits.

0: Julian.
1: Hält eine Ehe in Deutschland wirklich 30 Jahre? Das gilt's gleich rauszufinden in einer neuen Runde von Fakt oder Fake. Spiele ich gemeinsam mit meiner lieben Kollegin Annika. Den Anfang macht jetzt aber Niall Horan gemeinsam mit Miles Smith und immer den besten neuen Hits.

0: Montagabend haben wir es. Ihr hört Energy. Ich bin Julian. Das waren drei Fakten. Ob ein Vierter hinzukommt, klären wir jetzt.
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0: Mit meiner lieben Kollegin Annika.
2: Hallo.
0: Annika, die Aussage, die ich heute für dich dabei habe, ist folgende. Eine Ehe in Deutschland hält im Schnitt 30 Jahre. Fakt oder Fake?
2: Was? Boah, also 30 Jahre ist schon eine verdammt lange Zeit. Das ist länger, als ich alt bin, 25. Mir kommt das unwahrscheinlich lang vor und deswegen sage ich einfach mal, das muss ein Fake sein. 30 Jahre sind ewig.
0: Ja. Eine Ehe in Deutschland hält im Schnitt 30 Jahre, ist, du hast gesagt, ein
3: Fake.
0: Es ist knapp halb so lang, im Schnitt nicht mal 15 Jahre, dann gibt es die Scheidung.
2: Was?
0: Ich muss sagen, ich bin ja verheiratet. Und ich bin ja schon seit 3 Jahren verheiratet.
2: Ja, und sehr glücklich verheiratet.
0: Sehr glücklich verheiratet. Ich könnte wirklich nicht glücklicher sein. Ja. Also ich kann jedem
2: das
0: Konzept Ehe empfehlen. Ich finde es ganz toll. Weiß aber natürlich auch nicht, was jetzt in 10, 15, 30 Jahren kommt. Aber noch kann ich sagen, Ehe würde ich auf eBay einen Daumen hoch geben.
2: Daumen hoch. Und ich kann sagen, ich würde nur heiraten, weil ich sehe, dass Julian so glücklich ist.
0: Oh. Aber wir sind nicht gemeinsam verheiratet.
2: Das ist ein Fakt.
3: Fakt.
0: Danke, Annika.
2: Danke, Julian.

Felix und Lukas Hein hören wir jetzt hier bei Energy, kennt ihr besser. Und Fastboy, zwei Brüder aus Franken, die sich geschworen haben, ey, wenn wir mal groß sind, ne, dann arbeiten wir gemeinsam. Im besten Fall machen wir unser Hobby zum Beruf. All das hat geklappt und zwar wahnsinnig erfolgreich. Beautiful Life, jetzt von den Jungs Fastboy mit immer den besten neuen Hits.

0: Immer die besten neuen Hits hier bei Energy. Ich bin Julian. Schön, dass ihr mit dabei seid an diesem späten Montagabend. Gleich mit Teddy Swims für euch. Außerdem haben wir Benson Boone und Tiffany Harris. Macht den Anfang.
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0: Hört er das?
1: Absolute Stille und so klingen gute Nachrichten. Am Abend des 1. Juni und ab sofort gibt's was Neues bei IKEA. Jeden Mittwoch von 17 bis 19 Uhr ist die stille Stunde. So, das Konzept gibt's auch in anderen Geschäften. Was heißt stille Stunde? Es gibt keine lauten Durchsagen, keine Werbung, keine Musik, gedämpftes Licht. Perfekt also für Menschen, die reizarm einkaufen wollen. Also, ich habe zwar jetzt kein Problem mit Lautstärke, aber generell so IKEA, ne, jetzt irgendwie in der Ferienzeit und lauter Kinder rumwuseln und schreien und alles so laut ist, dann kommt noch eine Ansage. Boah, das stresst einen schon richtig. Da kann ich verstehen, dass es das Konzept der stillen Stunde gibt und finde das auch bisweilen ziemlich cool. Die Energy Good News heute an diesem 1. Juni.

die besten neuen Hits. Hört euch hier bei Energy. Spät ist geworden an diesem Montag. Ich bin Julian, freue mich sehr, dass ihr mit dabei seid. Gleich hören wir den ganz neuen Song von Moss Kenner, außerdem Kygo und Loy macht den Anfang. Get Lucky, alles gleich hier bei Energy.

Erstes Spiel geworden hier bei Energy Montagnacht. Ich freue mich, dass ihr mit dabei seid. Jetzt mit dem britischen Singer-Songwriter Moss Kenner, der ein bisschen gebraucht hat, um seinen Durchbruch zu schaffen. Er war mit auf Tour bei Rita Ora, das war schon 2019. Dann wurde es ein bisschen ruhiger um ihn. Aber dann kam der große Durchbruch 2022. Mit unserem Purple Disco Machine, unserem Grammy-Produzenten, hat er gemeinsam gehabt den Song Fireworks. Und dann war seine Karriere eigentlich, ich will nicht sagen Selbstläufer, aber zumindest ziemlich beschleunigt. Rhythm Unknown, Moss Kenner, immer die besten neuen Hits.

0: Julia.
1: Um 23 Uhr an diesem 1. Juni, Sommeranfang. Ich hoffe, es war für euch ein erfolgreicher. Gleich hören wir Somber und Taylor Swift macht jetzt den Anfang mit Opolite und immer den besten neuen Hits.

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1: So, jetzt mal ganz kurz Realitätscheck. Die Hälfte des Jahres, sie rückt näher. Ne? Die Tage bleiben jetzt noch 2 Wochen lange immer heller, dann geht's schon wieder zurück und die Tage werden kürzer. Bei mir jetzt mein lieber Kollege Jakob. Jakob, du weißt, was für den Juni jetzt wichtig ist und was es für Änderungen gibt.
2: Ja, fängt mit einem ganz langen Wort an, dem Entgelttransparenzgesetz.
1: Perfekt.
2: Das heißt, wenn in der Firma mehr als 100 Leute sind, dann gelten da bald neue Regeln. Schon bevor ihr euch auf eine Stelle bewerbt, muss man euch nämlich sagen, mit was für Kohle ihr da rechnen könnt. Also so eine Spanne von bis. Und man kann sich bei so einer großen Firma dann sagen lassen, wie viel so die Männer und die Frauen im Schnitt verdienen. Soll einfach dazu führen, dass wirklich beide Geschlechter mal das Gleiche kriegen für eben auch die gleiche Arbeit.
1: Spannend. Ich tippe aber, da kommt noch mehr, oder?
2: Das ist richtig. Wir haben ja jetzt diesen Monat erstmal den letzten Monat mit Tankrabatt. Also nochmal genießen und günstig volltanken. Dann gehen Ende des Monats schon die ersten Sommerferien los. Und zwar in Hessen, Rheinland-Pfalz und Saarland. Und ansonsten gibt's auch 2 neue Sachen beim Shoppen. Online sollen wir bald bei Online-Käufen direkt so einen Vertrag-Widerrufen-Button kriegen. Also da müsst ihr nicht mehr im Kleingedruckten rumsuchen. Und offline im Supermarkt oder Discounter kommt auch was Neues. Ab Mitte des Monats muss bei Honig nämlich ganz genau draufstehen, aus welchen Ländern der kommt. Sogar mit Prozentangaben. Und auch auf den Labeln bei Milchprodukten und Konfitüren bzw. Marmelade sind mehr Infos Pflicht.
1: Spannend. Und dann, lieber Jakob, du bist auch Fußballfan, gibt's natürlich auch noch das Thema, ne?
2: Ja, denn die Fußball-WM geht ja los. In anderthalb Wochen ist es schon soweit. Das wird ja dann die größte WM, die es jemals gegeben hat. 48 Teams, 104 Spiele und das dann in gleich 3 Gastgeberländern, den USA, Mexiko und Kanada. Wir fliegen morgen übrigens schon rüber mit unserer Mannschaft. Dann wird schön vorbereitet. Und unser erstes Gruppenspiel ist dann Ende nächster Woche. Sonntag, 14. Juni gegen Curaçao. Das geht noch mit der Anstoßzeit. Das ist 19 Uhr. Unsere anderen beiden Spiele sind dann ein Tick später, wegen der Zeitverschiebung. 22 Uhr jeweils. Einmal gegen die Elfenbeinküste und dann noch gegen Ecuador.
1: Lieber Jakob, ein XL-Update für eine XL-Weltmeisterschaft. Bravourös gemeistert. Danke dir, mein Lieber.

1. Juni, den ganzen Tag schon, gleich der 2. Juni. Ich weiß nicht, wie es euch damit geht, aber ich finde, es geht ein bisschen zu schnell. So, Sommeranfang, noch 2 Wochen, dann werden die Tage schon wieder kürzer. Wo ist das Jahr hingegangen? Ein eigener Take. Jetzt Norma Jean Martini mit Encore und immer den besten neuen Hits.

0: besten neuen Hits. Hört euch hier bei Energy gleich mit Tyler für euch. Außerdem Nico Santos und Harry Styles macht den Anfang.
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Herzlich spät geworden hier bei Energy an diesem Montag, so spät, dass ich raus bin für heute. Ich freue mich, wenn ihr morgen wieder dabei seid. Ab 20 Uhr bin ich da. Bis dahin lasst ihr Energy durchlaufen, macht damit nichts falsch. Ich verabschiede mich jetzt mit Alok, gemeinsam mit Khalid und Dive Into Me. Sag jetzt ciao, ich bin raus.

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